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0: Und ich habe noch einen Tipp für alle, die es in die Natur gerne zieht. Ab sofort geht die Glühwürmchenzeit los. Bis Mitte Juli könnt ihr die kleinen leuchtenden Würmchen beobachten, meistens zwischen 22 Uhr und Mitternacht.
1: Naja, wenn man einen kleinen leuchtenden Wurm sehen

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0: Und dann wird in Geschäften immer mehr geklaut. Letztes Jahr Waren im Wert von 4,3 Milliarden Euro. Das ist eine wahnsinnige Zahl.
1: Ja, na, guten Morgen. Ich gucke in deine Augen. Hast du mal was geklaut?
2: Ja. Einfach, ja. Ich habe schon mal was geklaut, aber
0: das kam zu schnell.
2: Nichts Teures.
1: Sehr gut. Ein Kaugummi oder
2: sowas. Kaugummi, mal ja. Unterwäsche oder so.
1: Alles klar.

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0: noch einen Tipp für alle, die es in die Natur gerne zieht. Ab sofort geht die Glühwürmchenzeit los. Bis Mitte Juli könnt ihr die kleinen leuchtenden Würmchen beobachten, meistens zwischen 22 Uhr und Mitternacht.
1: Naja, wenn ihr einen kleinen leuchtenden Wurm sehen wollt, könnt ihr auch einfach mal in Bens Hose gucken.
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4: Und damit hat bei der Fußball-WM wirklich keiner gerechnet. Keiner. Eine 100-jährige Frau zieht alle Blicke auf sich. Und was Lionel Messi damit zu tun hat, das hört er gleich.
5: Jetzt gehen wir erstmal rein in die 5-Uhr-Stunde an diesem Donnerstag mit Leonie und Stay.

0: fast 100 Jahre alt und Messi-Fan. Darum geht's jetzt hier. Hallo, Energy am Morgen ist an. Natürlich hier mit mir, Anna, guten Morgen. Und Ben,
1: Morgen.
0: Das ist mal ein Fußballfan. Passt auf, die 99-jährige Amerikanerin Pauline Kerner. Ich weiß nicht, ob ich es richtig ausspreche. Sie liebt Messi, so viel ist klar. Und sie stand jetzt im Stadion mit dem Pappschild 100-jähriger Messi-Fan.
1: Wahnsinn, das ist noch nicht mal die erste crazy Aktion von ihr. Sie steht zum Beispiel auch im Guinness-Buch der Rekorde, und zwar als älteste Crowdsurferin der Welt.
0: Nein.
1: Hat sie bei einem Konzert mal gemacht und sich von der Menge da tragen lassen. Wahnsinn. Also coole Socke und eben auch Messi-Fan. Der wird heute 39.
0: Ja.
1: Genauso alt wie ich bin, Anna, guten Morgen. Und das ist nicht nur die einzige Gemeinsamkeit zwischen Messi und mir.
0: Sondern?
1: Was er am Ball ist, bin ich am Mikrofon. Haben schon viele gesagt.
0: Das hast du dir selber eingetrichtert. Ja. Das hat noch niemand
1: gesagt. Der Mann im Spiegel.

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1: Hallöchen, schönen guten Morgen. Ist da die liebe Julia?
2: Ja, einen wunderschönen guten Morgen.
1: Hallo.
3: Morgen.
2: Hi.
1: Hier sind Anna und Ben für dich und das ist der Buchstabe, mit dem du zockst.
0: W.
1: W wie Wal.
3: Willi.
1: Wein.
3: Ach, so, wir geben nicht mehr Tipps,
1: Okay, du hast 30 Sekunden Zeit, brauchst 5 richtige. Sollte dir mal zu einer Kategorie nichts einfallen, dann sag ganz schnell weiter und Ben überlegt sich eine neue.
2: Okay.
3: Nur um zu wissen, wo du gerade dich befindest, Julia, wo bist du gerade?
2: Ich bin gerade auf Arbeit und genieße die Freiheit draußen.
3: Pass auf, Julia, sorry, ich wollte nur wissen, wir fangen jetzt an.
2: Okay.
3: Ein Kompliment mit W.
2: Willst du mich heiraten?
3: Ja, ein Kündigungsgrund.
2: Du bist ein Wichser? Oh Gott.
3: Oh mein Gott, hast du gesagt?
1: Hat sie gesagt.
3: Aber
1: das ist ein Schimpfwort.
3: Ja, sehr gut. Okay, nehmen wir. Eine Sportart mit W.
2: Wasserball?
3: Ja, klar. Ein Kosename für den Partner?
2: Du Willi, du.
3: Eine Sehenswürdigkeit?
2: Weiter?
3: Ein Gegenstand aus deiner Handtasche?
2: Ein Würfel.
3: Ja, natürlich! Wie praktisch ist es eigentlich, immer einen Würfelball zu haben? Gratulation, Julia, du hast gewonnen!
2: Oder? Der Würfel, der muss immer da sein. Ich kann nicht mehr. Ja, krass, danke schön. Wow!
1: Super sympathisch war die Julia mit ihrem Würfel. Und ja, das ist eine Schimpfwort, das vergessen wir nicht.
3: Haben wir gar nicht gehört, sehr gut.
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1: Jakob, wir reden heute früh mal wieder über
2: die Hitze bei uns in Berlin, denn das wird ja wirklich immer krasser. Und da leidet natürlich vor allem eine Sache, ganz besonders unser Schlaf. Die nächsten Tage geht's nachts auch wirklich so gut wie gar nicht mehr unter 20 Grad. Das heißt, es wird noch heftiger. Am besten ihr schafft's irgendwie, dass eure Fenster von außen abgeschirmt sind. Und vor dem Pennen gehen auf jeden Fall nochmal nicht kalt duschen, sonst heizt ihr euch innerlich noch mehr auf. Perfekt ist wohl eher so lauwarm bis warm, auch wenn es erstmal komisch klingt. Dann will man ja auch bei uns Social Media für Jugendliche einschränken. Expertinnen und Experten haben jetzt mal ihre Ideen dazu vorgestellt. Die sind unter anderem für eine Altersgrenze von 13, ein Handyverbot an Schulen und das KI-Seepferdchen. Da sollen Kinder schon recht früh den Umgang mit künstlicher Intelligenz lernen. Was aber auch gesagt worden ist, vor allem die Plattform selber, die müssen auch noch mehr für den Kinder- und Jugendschutz machen. Und Fußball haben wir heute Abend auch wieder unser letztes Gruppenspiel bei der WM gegen Ecuador. 22 Uhr geht's los und ARD und Magenta TV zeigen alles live. Wir sehen ja schon safe durch in der nächsten Runde. Es wird aber auch gesagt, naja, wir wollen ja trotzdem im Flow bleiben und trotzdem weiterhin gewinnen.
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4: Und wir haben wunderschönes, richtiges Sommerwetter da draußen und ich kann es nicht genießen, weil ich glaube, ich mache eine ganz, ganz wichtige Sache, wahrscheinlich ganz, ganz falsch. Worum es geht, das erkläre ich euch gleich.
1: Jetzt gibt's erstmal Milo mit My Lucky Day. Vielleicht ist heute euer Glückstag.
4: Ja, definitiv.
1: Der beste Donnerstag.
4: Wenn ich dich sehe, ist immer My Lucky Day.
1: Sag mal, Schleimer.

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0: Endlich ist der Sommer da, man soll sich natürlich eincremen, ein bisschen vor der Sonne schützen und ich muss ganz ehrlich jetzt zugeben, ich weiß nicht wie. Guten Morgen, hier ist Energy am Morgen mit Anna. Guten Morgen und mir, Ben. Ich weiß, Sonnencreme soll man nehmen.
1: Ja.
0: Jetzt ist die Frage, also wie viel, wie oft am Tag, welche ist die richtige? Mhm. Gesicht und Körper die gleiche. Anna, ich brauche deine Hilfe.
1: Also an sich Sonnenschutz, gerade im Gesicht, sollte man ja jeden Tag tragen. Weil auch wenn es bewölkt ist, die Sonne scheint ja trotzdem.
0: Ja, okay.
1: Anti-Aging, wir wollen ja nicht später aussehen wie eine alte Ledercouch. Und du bist ja auf dem besten Weg dahin.
0: Alles klar. Okay, ist aber eine separate Creme.
1: Also es ist nicht schlimm, wenn du dieselbe Sonnencreme für den Körper...
0: Auch
1: fürs Gesicht benutzt. Gut. Aber ich würde dir empfehlen, einfach fürs Gesicht
0: gibt es eine separate.
1: Damit schmierst du dich dann ein.
0: Okay.
1: Und ich mache das eigentlich also morgens immer, gerade auf so wichtige Sachen wie die Stirn oder auch die Schultern, halt alles, was irgendwie frei ist.
0: Ja.
1: Und wenn ich dann nach Hause komme, nochmal dusche, dann würde ich mich nochmal neu eincremen. Ich würde jetzt, also 50 plus,
0: habe ich
1: das letzte Mal mit 4 am Strand benutzt.
0: Also eine 30er Creme.
1: Ich glaube, eine 30er reicht.
0: Okay, sehr gut. Vielen Dank, Anna. Guten Morgen. Es bedeutet mir wirklich viel, was du gerade gesagt hast. Hast du mir so geholfen hast, aber gleichzeitig traue ich der Frau nicht. Deswegen brauche ich eure Hilfe. 03026 12345. Waren die Tipps von Annalisa Gutenmorgen gerade richtig? Oder wisst ihr es besser, wie wir mit Sonnencreme richtig umgehen?
1: Ich sehe noch aus wie ein Babypopo mit meiner glatten Haut.
0: Du bist fast noch ein Baby, Anna Gutenmorgen.

0: Morgen, hier ist Energy am Morgen für euch mit Anna und Ben und mit neuer Musik von Felix Jähn.
1: Ja, Siren heißt das Ding. Und ehrlich gesagt, ich fühle mich ein bisschen angesprochen und ein bisschen ertappt. Es handelt nämlich von dem, pass auf, Gefangensein in einer Beziehung und dem Nicht-Loskommen wie bei einer Sirene.
0: Nein, das ist ja
1: ich
0: perfekt.
1: Bin ja auch noch gar nicht so mega lange Single und ich glaube, alle kennen das, dieses, naja, aber war es nicht doch voll schön und man trauert dann immer noch so ein bisschen hinterher, als wie so eine
0: Felix,
1: Sirene.
0: Felix Jähn hat für dich einen Song geschrieben und den hören wir uns jetzt
1: und
0: an.
1: Und die Sirene schalten wir jetzt aus. Er ist nicht gut. Tschüss.

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4: Ich sag mal Schlafmangel, wenn das bei euch gerade auch so der Fall ist. Ihr seid nicht allein, dürfte bei den meisten natürlich gerade bei uns an der Hitze liegen. Und das wird jetzt zum Wochenende natürlich noch mal krasser. Der Schlafmediziner Markus Specht hat uns gesagt, warum wir es jetzt gerade nachts so schwer haben.
5: Wenn wir einschlafen, senkt sich unsere innere Körpertemperatur ab. Und das ist natürlich leichter, wenn es außen kalt ist. Wenn es aber außen schon so warm ist, hat der Körper es einfach schwer, den Körper innen drin runterzukühlen. Und das ist aber wichtig fürs Einschlafen.
4: Ja, was auf jeden Fall helfen kann, ist vor dem Schlafengehen nochmal duschen. Sollte aber eher so lauwarm bis warm sein, auch wenn das erstmal komisch klingt. Aber nur so heizen wir uns dann nicht direkt von innen her wieder auf. Dann wird ja immer wieder gesagt, wenn sich mehr Leute freiwillig bei der Bundeswehr melden, dann muss man da keinen Pflichtdienst draus machen. Und es haben sich jetzt wirklich deutlich mehr Menschen gemeldet. In den ersten Monaten in diesem Jahr sind es schon 24% mehr gewesen als zur gleichen Zeit letztes Jahr. Man wird ja inzwischen auch direkt angeschrieben. Da hat wohl gut jeder Fünfte gesagt, dass er Interesse an der Bundeswehr hat. Und dann ist heute Abend bei der Fußball-WM unser letztes Gruppenspiel gegen Ecuador. Wir sind ja schon safe eine Runde weiter. Unser Sportdirektor Rudi Völler sagt aber bei Magenta TV, also so ganz egal ist das Spiel natürlich nicht.
6: Gegen Ecuador wird es ein paar Wechsel geben, um den einen vielleicht auch mal zu schonen oder je nachdem, dem einen mal eine Chance zu geben. Aber trotzdem wird sie das Spiel natürlich gewinnen. Wir wollen in diesem Flow bleiben und danach im 16. Finale dann auch selbstbewusst auftreten zu können.
4: Ja, Anpfiff ist heute Abend. 22 Uhr könnt ihr euch live in der ARD oder bei Magenta TV anschauen.
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8: Und mit der Frage, wie wichtig ist das Aussehen beim Fußballspielen wirklich? Es gibt eine neue Studie dazu, die hat eine ganz klare Antwort. Hören wir gleich.
3: Jetzt hören wir aber erstmal die neue Nummer von Jack Style, Turn the Lights Off, hier auf Energy am Donnerstag.

0: Energy am Morgen ist an, hier mit mir, Anna, guten Morgen und Ben. Und das ist ganz neu bei uns.
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3: Mir, Ben. Wir stellen euch jede Woche die wunderbarsten und verrücktesten Fußballgeschichten vor. Wir starten rein mit einer absoluten Steilvorlage, beziehungsweise mit einer steilen These. Achtung, wer als hässlich oder zumindest unattraktiv gilt, der spielt besser Fußball.
4: Ich habe das noch gar nicht so gesehen. Tschüss.
3: Ja, zu diesem Schluss kommt nämlich eine wissenschaftliche Studie. Hier wurden die Leistungen von 483 Bundesliga-Profis verglichen. Tore, Ballbesitz, Zweikampfstärke und so weiter. Ergebnis, wer gut aussieht, muss nicht so viel tun, um positiv wahrgenommen zu werden. Deshalb geben sie sich dann auch nicht so viel Mühe. Und kleiner Funfact, der attraktivste Fußballer ist laut Umfragen gerade Joshua Kimmich.
2: Oh yeah!
0: Was?
3: Ist natürlich alles Ansichtssache. Also bleiben wir lieber beim Thema.
5: Warum? Was wollt ihr denn die ganze Zeit? Redet doch über Fußball und redet nicht über so Quatsch.
0: Weniger gut aussehende Männer sind gut im Fußball. Mhm. Dann finde ich es ja komisch, dass du hier im Radiostudio stehst. Ne?
3: Ach,
0: warum bist du denn nicht Fußballprofi geworden?
3: Ich gehe jetzt.

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1: Berlin wird so langsam wach. Schönen guten Morgen und ich schaue mal auf die Uhr. Es ist genau 6.15 Uhr. Und da haben wir natürlich immer die besten neuen Hits für euch. Weiter geht's hier mit One Republic, die ja seit 23 Jahren einfach schon im Musikbusiness sind. Nicht mehr wegzudenken sind, auch mit Frontsänger Ryan Tedder. Need Your Love heißt ihre neue Nummer. Und soll ja auch schon so ein kleiner Hinweis auf ihr neues Album sein. Das 7. Album, was rauskommen soll und wie eine neue Era uns dann irgendwie aufmacht. Ich bin sehr gespannt. Need Your Love kriegt ihr jetzt erstmal neu auf Energy immer die besten neuen Hits.

0: den schönsten guten Morgen wünschen wir euch. Energy am Morgens an, hier mit Anna, Jakob
1: Hallo.
0: Und Ben.
1: Morgen.
0: Und wir haben mal wieder eine Behauptung, also nicht wir, sondern Jakob. Und wir müssen rätseln, Fakt oder Fake?
2: Die optimale Schlaftemperatur für uns Menschen sind 18 Grad, Fakt oder Fake?
1: Könnte die kürzeste Ausgabe werden ever, weil ich glaube ja. Ich glaube, das ist genau richtig. 18 Grad klingt sehr angenehm.
0: Ich finde 18 Grad, ehrlich gesagt, ein bisschen kühli.
1: Zu kalt?
0: Ja, ja, ich mag es ja wie ein Puma-Käfig. Schön angenehm warm. Ja, ja.
1: Ganz
0: am besten auch mit Heizung und so.
1: Oh, du bist ja ganz schön. Ganz im Gegenteil.
0: Aber ich, ja, genau. Ich tanze so ein bisschen aus der Reihe. Ich würde auch sagen, es ist dennoch ein Fakt.
1: Wir sagen Fakt.
2: Also, die optimale Schlaftemperatur für uns Menschen sind 18 Grad, ist ein
0: Fakt.
2: Es ist nicht zu kalt und nicht zu warm.
1: Perfekt.
2: Für normale Menschen. Einen guten Morgen. Wer da jetzt nicht rankommt vorm Schlafen, sollte lauwarm duschen. Ja. Dadurch kühlen wir auch noch ein bisschen schneller innerlich aus. Und was auch noch immer oft empfohlen wird für einen guten Schlaf ist, keinen Stress mit ins Bett nehmen.
0: Gut,
1: nee,
0: leichter
1: ja
0: gesagt
1: ja
0: als gesagt. Ach, hast du ja nicht.
1: Nö, ich lasse ja meinen Stress auf Arbeit. Ne? Anna, guten Morgen. So, jetzt Michael Patrick Kelly mit The One hier auf Energy.
0: Und ich verarbeite das dann nach

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3: So, und jetzt mal Halt, Stopp, wir unterbrechen das Programm hier bei Energy am Morgen mit Anna und Ben. Wir machen etwas, was heute ganz, ganz wichtig sein wird. Und zwar immer mal wieder eine Trinkpause. Im Fußball vielleicht nicht so beliebt bei der Weltmeisterschaft. Oh, jetzt Pause. Warum in der 20. Minute, in der 70. Warum gehen die einen trinken? Totaler Quatsch. Aber eigentlich total wichtig. Gerade wenn es so warm draußen ist, werden wir das jetzt hier etablieren.
4: Ich muss das ja selber irgendwie mich immer dran erinnern, weil ich viel zu wenig über den Tag trinke. Und deswegen etablieren wir das jetzt hier einfach mal in die Sendung ein.
3: Eine Trinkpause.
4: Ihr trinkt mit uns.
3: Nimm mal dein Getränk, Anna. Guten Morgen.
4: Ich habe ein Wässerchen.
3: Okay.
4: Ein bisschen langweilig.
3: Ja, gut, mach mal. Du machst die erste offizielle Trinkpause. Ich muss mir noch Getränk holen. Zum Beispiel, siehst du, hat mich die Trinkpause dran erinnert. Ist ganz wichtig, auch für euch, wo auch immer ihr seid. Seid ihr im Auto, seid ihr gerade am Losmachen, irgendwie sowas. Vergesst bitte nicht, was zu trinken mitzunehmen oder mit uns zusammen im Laufe der Show immer mal wieder eine Trinkpause machen. Ist wichtig und richtig.
4: Stay hydrated.
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8: Fantastisches, und ich stehe dazu, wenn ich sage, Sommerwetter da draußen. Ja. Über 30 Grad, so wie Sommer sein soll. Heute die Spitzentemperatur allerdings 35 Grad. Da gebe ich zu, das ist schon recht warm. Also passt auf euch auf, viel trinken und eincremen. Gegenseitig eincremen, miteinander eincremen, untereinander eincremen. Immer
9: auch
8: eincremen.
9: Auf Arbeit, auf den Berliner Straßen. Sieht so weit sehr gut aus. Viele Jogger heute Morgen.
8: Ja, hab ich auch schon gesehen, stimmt.
9: Ganz fleißig.
8: Sehr gut. Na, bei der Hitze im Mittag wollt ihr ja nicht laufen, deswegen laufen sie morgens.
9: Ja, fantastisch. Ihr seid Vorbilder. Und im Moment ist Schlafen wegen der Hitze ja nicht so wirklich erholsam. Wahrscheinlich joggen deswegen so viele. Jakob gibt aber natürlich einen Haufen Tipps, wie das besser klappen soll.
10: Ja, da haben wir uns gedacht, schauen wir nicht einfach online nach. Nein, wir fragen direkt bei einem Experten nach, beim Schlafmediziner Markus Specht. Der hat uns gesagt, vor dem Pennen lauwarm duschen, dann nicht zu lange vom Ventilator anpusten lassen, weil sonst Erkältungsgefahr. Ah. Und beim Lüften hat er auch noch einen ganz speziellen Trick.
11: Also da würde ich mir auf alle Fälle eine Wetter-App angucken. Wann ist so die niedrigste Außentemperatur in der Nacht? Und im Zweifel würde ich mich nachts zum Beispiel um 4 Uhr wecken, um dann die Fenster aufzumachen.
10: Das ist mutig. Ansonsten tagsüber die Fenster von außen verdunkeln. Vorhänge und Rollos innen bringen eher wenig. Ah. Und er meint, auch so ein feuchtes Handtuch im Schlafzimmer, das kann schon alles ein bisschen kühler machen. Ah. Aber dann ist halt auch die Luft feuchter und damit muss man halt auch klarkommen.
8: Ah, okay.
10: Dann kommt unsere Ex-Kanzlerin Angela Merkel jetzt zurück ins Kanzleramt.
8: Ja.
10: Als Bild, so. Fast 5 Jahre nach ihrer Zeit, ist jetzt ihr offizielles Porträt fertig geworden für die Ahnengalerie. Hat ein noch unbekannter Künstler bei uns in Berlin gemacht. Auf dem Bild sieht man sie, wie sie so klassisch in einem roten Blazer da ist, ja, mit auffälliger Kette. Sie selber sagt übrigens dazu, es ist schon komisch, wenn man langsam Geschichte hat.
8: Ja, zu Recht.
10: Und Fußball-WM haben wir auch noch. Da ist heute Abend 22 Uhr unser letztes Gruppenspiel gegen Ecuador. Da wird dann übrigens eine Schiedsrichterin pfeifen, Tori Pence aus den USA. Und es ist für unseren Nationalspieler Jimmy Leveling dann auch schon eine Premiere.
12: Also ich hatte jetzt noch keine Schiedsrichterin in einem Spiel. Wird ihre Berechtigung haben, dass sie das Spiel pfeift und wird es hoffentlich gut machen, so dass wir nicht uns darüber beschweren können, dass sie irgendwie uns verpfiffen hat.
10: Aber wir sind ja eh schon im 16. Finale.
8: Ja.
10: Was soll sie tun? Am Montag dann ist das 16. Finale. Auf wen wir da treffen, das wird sich dann aber wahrscheinlich jetzt erst am Wochenende entscheiden.
8: Aber es steht nicht fest, ob es die oder die Mannschaft wird. Das ist so eine 50-50-Sache.
10: Das sind die Dritten aus verschiedenen Gruppen.
8: Ah, ja, okay, dann kriegen wir Kroatien oder so. Ich sag Kroatien.
9: Ich glaube, ich guck's heute nicht mal, weil es ist eh so spät und es ist auch Rille.
8: Ich bin in Rom. Da kann ich leider, die Italiener haben ja keine Weltmeisterschaft derzeit, deswegen, da guckt's keiner.
7: 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Sind Anna, guten Morgen, Jakob und Ben.
9: Wir halten es heute früh wie die Fußballer bei der WM. Zweimal pro Stunde gibt es hier eine Trinkpause. Haltet die Getränke bereit und achtet eben auf die Trillerpfeife.
8: Und eine TikTokerin hat eine super Idee gegen die Hitze da draußen. Unter der Dusche schreien. Was da los ist, hört ihr alles nach Ray. Jetzt erstmal Dermot Kennedy Funeral.
9: Können wir auch schreien, mitsingen. 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

0: Und diese Frau bringt es einfach auf den Punkt. Guten Morgen, hier ist Energy am Morgen mit Anna. Guten Morgen.
1: Hallo. Und Ben.
0: Wir schwitzen alle unter dieser Hitzewelle. Influencerin Schlotte hat bei TikTok nämlich einen Song dazu gemacht. Hört
2: das
0: mal.
2: Das ist die schlimmste Hitzewelle, das ist der heißeste Tag. Wie soll ich das überleben bei gefühlt 40 Grad? Stell mich in die Dusche und schrei, ich bin hier, mir ist heiß. Alles, was ich will, ist ein Eis. Ich will frieren, mir ist heiß. Ich will frieren, mir ist heiß.
0: Gar nicht so unkreativ, oder?
1: Nee,
0: die Variante
1: okay.
0: Draus gemacht aus Juli. Toll. Und sie hat auch eine Ode an alle im Dachgeschoss.
2: 36 Grad und ich schwitz noch weiter. Dachgeschoss hat keinen Vibe mehr. 36 Grad vorm Ventilator. Das Leben kam mir nie so hart vor.
0: Oh.
1: Ich kann das halb nachvollziehen.
0: Ja.
1: Also ich habe wirklich den größten Mitleid für alle Leute, die im Dachgeschoss wohnen. Es ist unfassbar.
0: Aber du wohnst ja auch ganz oben.
1: Ich quasi ja auch.
0: Ja.
1: Aber irgendwie habe ich eine Zauberwohnung. Ich habe es ja schon mal erzählt. Die ist so gut verdichtet, dass ich ja mit normaler Decke schlafe.
0: Mit da so einer Daunendecke.
1: Ja.
0: Bei 36 Grad draußen hast du noch eine Daunendecke.
1: Ja, ich will auch eine kleine Frostbeule. Ich mag es auch schön kuschelig, mollig, warm.
0: Noch mit Heizung an, ne?
1: Nee, jetzt habe ich sie nicht mehr an. 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
0: Und im Radio geht es natürlich auch weiter mit Hits. Alex Warren jetzt hier mit Fever Dream. Out.

0: Jetzt haben wir für euch das perfekte Essen bei der Affenhitze.
1: 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Die wir ja heimlich lieben hier bei Energy am Morgen. Anna und Ben, wir sind ja so kleine Sonnenanbeter. Mhm. Aber wir haben auch einen Tipp, mit dem keiner gerechnet hat. Ein Arzt empfiehlt, bei Hitze einfach mal Pommes essen. Denn wenn wir viel schwitzen, dann scheiden wir viel Flüssigkeit aus. Und dazu auch wichtige Mineralien. Die Pommes können das dann tatsächlich ausgleichen und sind gut für den Elektrolytehalt. Ganz, ganz wichtig. Aber Achtung, jetzt nicht so die fettigsten Pommes der Welt nutzen, weil das ist dann wieder schlecht.
0: Hauptsächlich viel Salz auf jeden Fall.
1: Salz wäre das Wichtigste und lecker auf Pommes schmeckt es doch
0: alleine
1: gut.
0: Alleine so im Freibad am See, irgendwie so eine schöne Pommes.
1: Pommes-Schranke. Oh, das ist
0: Was
1: doch der
0: ist
1: Sommer.
0: Pommes-Schranke?
1: Schranke ist rot-weiß, also Mayo und Ketchup. Du bist wie ein Alien an der guten Morgen.
0: Was ist denn Schranke?
1: Wirklich,
0: ich sag dann rot-weiß. Passend zu dem Wetter, jetzt Swim von BDS auf Energy. 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

0: Nee, wartet mal ganz kurz. Halt, stopp. Energy am Morgen ist an, hier mit mir, Anna, guten Morgen, und Ben.
1: Wir müssen unterbrechen.
0: Es wird Zeit. Mal wieder für eine kleine Trinkpause, die wir eingeführt haben.
1: Richtig und wichtig, wir kennen sie von der Fußball-WM und mögen sie da nicht so, aber im wirklichen Leben tatsächlich sehr nützlich.
0: Ja, wichtig.
1: Bei der Hitze müssen wir viel trinken und uns gegenseitig dran erinnern. Und jetzt ist natürlich die große Frage, vielleicht geht's euch wie mir. Was soll man denn trinken? Da haben wir diesen Ton hier aus dem World Wide Web.
2: Wasser, ungesüßter Tee, Zero-Getränke, Fruchtsäfte, Zucker, Limo, Suff. Das ist die einzige Reihenfolge, die korrekt ist.
1: Merken wir uns für die nächsten Tage. Wasser ganz ganz oben, ja. Suff ganz unten.
0: Ich hole mir jetzt erstmal was zu trinken.
1: Sehr gut.
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1: Berliner Wetter sieht fantastisch aus für alle Leute, die Sonne lieben. Wir haben jetzt schon über 20 Grad, 17 Sonnenstunden warten auf uns, und wow, die Top-Temperatur ist 36 Grad und es wird noch heißer.
0: 36 Grad und es wird noch heißer. Da schauen wir auf die Berliner Straße. Da steht der Stadtring Richtung Wedding zwischen Oberlandstraße und Innsbrucker Platz. Eine Viertelstunde bitte Geduld einplanen. Und durch die Hitze schlafen viele von uns ja jetzt schon nicht so gut. Jakob, die kommende Nacht wird für einige dann aber noch mal schlimmer.
15: Wenn wir nämlich Fußball schauen, denn bei bei der Fußball-WM haben wir ja heute Abend unser letztes Gruppenspiel gegen Ecuador. Es geht um 22 Uhr los und mit allen Trinkpausen und Nachspielzeit könnte das wirklich erst nach 0 Uhr durch sein. Am Montag im 16-Finale wird es noch krasser. Spielbeginn eine halbe Stunde später und es könnte ja sowas geben wie Verlängerung oder Elfmeterschießen und das geht ja mal locker dann bis nach 1 Uhr nachts.
1: Das ist von Montag auf Dienstag.
15: Von Montag auf Dienstag, richtig. Justin Onechi ist von der kaufmännischen Krankenkasse und der sagt, na so dauerhaft zu wenig schlafen ist dann für unseren Körper auch doof.
16: Wer über längere Zeit dann zu wenig schläft, der merkt das dann auch in seiner eigenen Konzentration, in der Stimmung, vor allem in der Leistungsfähigkeit. Und wichtig ist nicht nur, wie lange schlafen wir, sondern auch, wie gut schlafen wir. Und wer beides hinbekommt, der schafft es dann auch körperlich und mental in Balance zu bleiben.
15: Ja, das Spiel heute Abend gegen Ecuador könnt ihr euch übrigens live bei ARD anschauen und bei Magenta TV. Aber ich sag's mal so, es ist ja sowieso egal, wir sind ja safe weiter.
1: Yes.
15: Dann fragt man sich ja immer mal wieder, wenn man da lang fährt, was wird eigentlich mal aus dem ICC an der Messe in Charlottenburg? Dieses Mega-Betonklotz-Teil. Da gibt es endlich eine Antwort zu. Da soll ein Kunst- und Kulturzentrum draus werden. Unsere Wirtschaftssenatorin Franziska Giffey ist da im RBB auch schon voll hyped.
17: So weit wie jetzt waren wir noch nie. Es hat schon verschiedene Anläufe.

0: Jetzt muss man die Kohle dafür anschaffen.
1: Das wird doch nichts.
0: Und dann vergesst Soaps wie GZSZ oder Sturm der Liebe. Ab heute gibt's ein ganz neues Format. Die ARD Teenie Soap Between the Beats. Mhm. Die startet heute bei TikTok. Es wird was ganz Besonderes, nämlich ein Coming-of-Age-Drama im Ballettmilieu. Da geht's um Sarah, die gerne K-Pop-Tänzerin in Seoul werden will. Sie verliebt sich in Daniel. Doch dann kommt raus, ihre beiden Familien sind verfeindet.
2: Oh,
0: ich sehe das Drama schon. Ich bin gespannt. Man kann es auf jeden Fall einfach mal nebenher wegsuchten. Eine Episode ist immer so zwischen 1 bis 3 Minuten
2: lang. Hä? Und auf TikTok?
0: Oh, ja, das ist eine TikTok-Only-Serie.
1: Oh, da bin ich
2: leider nicht. Da bist du natürlich... Erstmal gut, dass du da nicht bist.
1: Ja,
2: ich will nicht wissen, was dann sonst gepostet wird.
1: Ja, nee.
2: Aber bei TikTok ist natürlich super. Du kannst ja dann den Daumen länger draufhalten auf dem Bildschirm. Dann wird es auch schneller.
1: Das ist ja für uns
2: Gen-Z-Mäuse wieder so, oh Gott, ich will schneller irgendwie den Plot
1: fertig
2: sehen.
1: Werden. Ja, schön.
2: Perfekt.
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1: Wir holen die Fußball-Weltmeisterschaft zu uns in die Show. Bei uns gibt es nämlich zweimal pro Stunde eben auch eine Hitzepause, eine Trinkepause. Haltet euer Getränk bereit und achtet genau auf diese Trillerpfeife.
2: Und wir reden über Ben, seine Beziehung und ein Boot. Mhm. Wer ihm da einen Strich durch die Rechnung gemacht hat, das alles hört ihr nach Holly Hammerstone. Jetzt erstmal Harrison, All the Things She Said. Habt einen wundervollen Donnerstag.

0: wurde beklaut. Und zwar von meiner großen Liebe. Guten Morgen, hier ist Energy am Morgen mit Anna und Ben.
1: Ich habe doch gar nichts gemacht.
0: Oh, schön. Es geht nicht um dich, es geht um eine Freundin, die wieder mal was falsch gemacht hat. Wer hätte es gedacht?
1: Oh nein.
0: Es geht um Folgendes. Schönes Wetter draußen, was möchte ich machen? Mit meinem Boot rausfahren. Und ja, Ladies da draußen, ich bin Bootsbesitzer.
1: Nein, nicht wirklich. Erzähl, was ist es für ein Boot,
0: es
1: Ben?
0: Es ist ein Schlauchboot. Aber auch ein Schlauchboot ist ein Boot.
1: Nein.
0: Du könntest ja zu einem normalen Boot auch Plastikhülleboot sagen.
1: Wenn du zu einer Frau sagst, oh, ich habe ein Boot, dann denken wir natürlich an so ein schönes Segelboot, eine kleine Yacht.
0: Ja, würde ich ja dann sagen.
1: Doch kein Schlauchboot.
0: Es ist ein Schlauchboot, wo drei Leute maximal draufpassen. Sie heißt die Seahawk 3 und ich liebe sie sehr. Und dann wollte ich damit mit dem Boot rausfahren, gucke natürlich, wo mein Boot ist bei mir in der Wohnung und dann ist es da nicht mehr. Und ich gucke, so ein Boot braucht ja auch, selbst wenn es nicht aufgepustet ist, ganz schön viel Platz.
1: Ja.
0: Wo ist es? Und dann frage ich meine Freundin und die sagt, Französin ist, deswegen mache ich sie jetzt so nach, oh no, ich habe es deinem Cousin gegeben, letzten Sommer schon, damit er mit deinem Patensohn, also seinem Sohn, zusammen auf den See fahren kann. Dann hat die französische Baguette-Natter mein Boot, meine Seahawk 3, an meinem Cousin, hinter meinem Rücken, da wurde ich von keiner Seite gefragt, wurde das einfach weggegeben, weil sie wahrscheinlich dieses Boot nicht mehr hinten bei uns im Schrank haben
1: kann
0: wollte.
1: Kann ich komplett verstehen. Also so ein Boot, das nimmt super viel Platz vor. Und eben, Ben, das ist kein richtiges Boot, es ist ein Schlauchboot. Ich bin komplett auf der Seite von deiner Freundin. Gut, dass es weg ist und dein Cousin kann jetzt damit wegschippern.
0: Ich brauche eure Hilfe. Ist ein Schlauchboot ein richtiges, cooles Boot? Ja oder nein? 030 26 12345. Seid mal bitte ehrlich. Die

0: heute Morgen mit dem lieben Jens. Guten Morgen.
1: Guten Morgen, grüß dich.
0: Grüß dich, Anna und Ben hier für dich am Start. Wir brauchen nur einen Buchstaben, um zu spielen, und der kommt durch den Zufallsgenerator. Achtung!
2: L.
0: L.
3: Wie Lampe.
0: Liebe.
3: Lurch.
0: Das sind die Wörter, die uns einfallen, Jens. Ich hoffe, dir fallen bessere ein. Die Regeln sind ganz einfach. Anna wird dir jetzt verschiedene Kategorien geben und du musst dann immer mit dem Buchstaben L dazu was finden. Du hast 30 Sekunden Zeit, brauchst 5 richtige, um zu gewinnen. Hast du mal irgendwie was, wo du sagst, da weiß ich nichts mit L, sag einfach ganz schnell weiter und Anna gibt dir eine neue Kategorie. Bist du bereit?
1: Machen wir das. Jo, machen wir.
0: Jens ist bereit, Anna ist bereit. Wir legen los.
3: Ein Gegenstand aus der Schule mit L.
1: Lineal.
3: Deswegen machst du Schluss.
1: Langweilig.
3: Schlechte Angewohnheit.
1: Lügen.
3: Sehr gut. Eine Farbe fürs Auto mit L.
1: Lila.
3: Und einen Gegenstand im Büro brauchen wir noch?
1: Liege.
0: Ja, wenn man mal entspannen will. Wenn man mal entspannen will, ganz, ganz wichtig, eine Liege im Büro. Jens, das hast du klasse gemacht. L ist ein guter Buchstabe, du hast gewonnen.
1: Sehr geil, mega, danke euch.
3: Richtig, richtig gut. 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
1: Ah, ich hab 3, ich war fleißig. Ich hab 14, 14 und 9, also von der Warte her.
3: Perfekt.
0: Das klingt sehr gut, wenn ihr jetzt sagt, Mensch, Jens hat 3 Kinder, ich habe auch Kinder, ich möchte auch zu diesem Sommerferiencamp, dann gar kein Problem. 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
0: Und stopp, wir unterbrechen das Programm. Hier ist Energy am Morgen mit Anna und Ben für eine ganz wichtige Sache, die wir heute ganz viel und zwar gemeinsam machen. Und zwar eine Trinkpause. Kennen wir von der Fußball-Weltmeisterschaft, da finden wir es nicht alle so gut. Aber im wirklichen Leben, bei diesen Temperaturen, ganz, ganz wichtig. Trinkpause machen wir jetzt. Jetzt suche ich Kollegin Anna. Guten Morgen. Sie ist nicht im Studio. Anna, wo bist du?
7: Ben, ich bin natürlich da, wo man eine Trinkpause machen soll. Ja. In der Küche. Und ich mache mir jetzt erstmal einen schönen Kaffee.
0: Gut.
7: Ich weiß, Kaffee ist jetzt nicht das Gesündeste, aber es gehört einfach zum Morgen dazu. Ich kann nicht ohne Kaffee leben. Jetzt noch gleich ein Schlückchen Milch rein und dann komme ich zu dir ins Studio.
0: Alles klar. Ich freue mich, dann trinke ich hier mein Wasser. Sie trinkt Kaffee. Ihr trinkt was auch immer ihr wollt, aber wichtig, Trinkpause machen.
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0: 36 Grad, das ist heute die Temperatur, die uns in Berlin erwartet. Absoluter Wahnsinn, die ganze Zeit Sonne und es wird nur noch wärmer. Ich kann euch mal vorlesen, morgen werden wir da tatsächlich die 40 Grad knacken und 42 Grad werden es dann am Sonntag dann auch nochmal werden.
3: Oh, unglaublich. Da steht er auf dem Stadtring Richtung Treptow, eine Viertelstunde stockender Verkehr und Vorsicht, Stadtring Richtung Wedding im Tunnel Innsbrucker Platz ist die rechte Spur gesperrt. Dort steht ein defektes Fahrzeug, passt da bitte auf. Bei uns in Berlin schlafen viele von uns gerade ja nicht so gut. Jakob, ja. Und da sind natürlich zwei ganz bestimmte Geräte gerade sehr begehrt.
19: So mobile Klimaanlagen und Ventilatoren natürlich. Da müsst ihr im Moment echt Glück haben, wenn ihr da noch welche bekommt. Also wenn ihr die jetzt noch holen wollt fürs Wochenende. Da ist schon richtig viel ausverkauft. Wenn ihr so einen Ventilator ins Schlafzimmer dann packt, dann auch ein bisschen aufpassen. Der Schlafmediziner Markus Specht hat uns gesagt, gerade beim Einschlafen. Ne?
20: Das kann schon sein, dass man damit dann etwas besser einschläft, wenn man das Gefühl hat, es ist ein bisschen kühler. Aber man muss dann echt aufpassen. In der Nacht verliert der Körper teilweise seine Temperaturregulierung. Und da kann man sich ordentlich erkälten.
19: Ja, ansonsten halt dann vor dem Pennen nochmal duschen, aber bitte nur lauwarm bis warm, auch wenn das erstmal komisch klingt, denn sonst, wenn ihr auf kalt stellt, heizt sich euer Körper von innen her wieder auf und dann habt ihr auch keinen Kühlungseffekt.
0: Oh, okay.
19: Dann haben wir ja jedes Wochenende bei uns in Berlin immer haufenweise Events. Einige sind wegen der Hitze aber jetzt schon abgesagt oder verschoben. Gilt zum Beispiel auch fürs Trabrennen in Mariendorf. Das hat man jetzt vorsorglich auf Dienstag verlegt. Was aber auf jeden Fall laufen wird, ist das Kreuzberg Festival, also das ehemalige Bergmannstraßenfest. Da gibt es auch ganz viele Live-Bühnen Samstag und Sonntag. Nehmt euch da auf jeden Fall ganz viel zu trinken mit und nehmt einen Sonnenschutz mit für den Kopf. Und das ist heute Abend natürlich für uns wieder Fußball-WM. Das ist unser letztes Gruppenspiel gegen Ecuador, wo es ja um gar nichts mehr geht. Deswegen ist ja auch unser Bundestrainer Julian Nagelsmann gefragt worden, kann denn jetzt bitte mal Stürmer Dennis Undav von Anfang an spielen?
21: Ich verstehe auch jegliche Diskussion, dass ein Dennis sich in die erste Elf gespielt hat. Das, glaube ich, kann man unterschreiben. Trotzdem haben wir auch eine Idee und das haben wir Dennis auch erklärt und auch einigen anderen Spielern hinter unseren Entscheidungen, die wir nicht aus Jux und Tollerei treffen, sondern mit einer Überzeugung.
19: Ja, also er wird nicht von Anfang an spielen. Toll. Mhm. Anpfiff ist dann heute Abend 22 Uhr. Er gibt's live in der ARD und bei Magenta TV.
3: Ja, aber ich meine, das Spiel ist ja jetzt auch Rille.
0: Ja.
3: Also wir sind ja eh schon weiter. Ich finde, dann der Undarf darf sich jetzt noch mal kurz ausruhen.
0: Ich wollte gerade sagen, vielleicht ein bisschen Entspannung. Den Nick wollte mal vielleicht mal spielen lassen. Ja. Der hat noch gar nicht gespielt. Mal gucken, vielleicht ist der auch mega drauf. Keiner weiß es.
3: Ja. Der postet ja immer so viele Bilder, wo er da im Fußballstadion steht. Sieht aus, als würde er die ganze Zeit Adidas-Werbung machen. Instagram-Model. Ja. Das ist ja gar nicht, es spielt
0: ist ein Spieler,
3: nicht.
0: Ja.
3: Aber schön, dass du dabei bist.
0: Ja, ja, Nick.
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3: Bei der WM verfluchen wir sie. Heute können wir sie aber ordentlich gebrauchen. Wir machen zweimal pro Stunde eine Trinkpause. Haltet euren Drink bereit und achtet einfach auf die Trillerpfeife.
0: Und es gibt ein Gericht, das passt perfekt zu dieser Hitze. Ist ein super Lifehack fürs Festival und eben auch den Feierabend. Hört ihr alles nach Felix Jehn. Jetzt erstmal Miles Smith zusammen mit Niall Horan. Drive safe hier auf Energy.

0: Hallo, Energy Among Us, natürlich hier mit mir, Anna. Guten Morgen und Ben. Freut
1: Morgen.
0: Uns sehr, dass ihr mit dabei seid. Kommt erstmal bitte gut durch diese Hitzewelle.
1: Yes.
0: Es ist ja also affenheiß wird es heute. Gibt es das Wort überhaupt?
1: Ich mag es ja. Affenhitze, sagt man
0: es
1: so, ja.
0: Affenhitze, so. Kollege Armani hat die Lifehacks für die Festivalsaison.
2: Erstens, packt euch ein Pavillon über euer Zelt. Eigentlich obvious, warum das gut ist. Die Sonnenstrahlen werden gestoppt. Euer Zelt wird nicht direkt in den Morgenstunden zur Sauna und ihr könnt entspannt ein paar Stunden länger schlafen. Zweitens, packt euch Tigerbalm in Nacken und in die Handgelenke. Das enthaltene Menthol trickst die Kälterezeption eurer Haut aus. Euer Gehirn kriegt das Signal Abkühlung und die Hitze fühlt sich sofort viel erträglicher an. Bonus, es überdeckt die Dixi-Gerüche. Und drittens, Pommes zum Frühstück. Schweiß zieht massenhaft Salz aus eurem Körper, was zu Kopfschmerzen und Kreislaufschwäche führt. Die salzigen Pommes füllen eure Elektrolytespeicher also sofort wieder auf. Es müssen aber auch keine Pommes sein. Hauptsache, ihr esst irgendwas Salziges.
0: Ah, okay. Dieses mit dem Tigerbalsam habe ich schon mal gehört, weil dann wird die Haut ja wirklich so ein bisschen gekühlt.
1: Wo soll ich mir das hinschmieren? Auf den Nacken? Was hat er gesagt?
0: Ja, in den Nacken rein.
1: Ah, okay.
0: Kannst du auch den ganzen Körper mit einschmieren.
1: Ich liebe ja die Hitze. Als halb Grieche, halb Italiener bin ich das ja gewohnt. Also ab 50 Grad fange ich jetzt an zu schwitzen.
0: Das Wo bist du denn halb Grieche?
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0: Auch das nicht, du Quatschkopf.
1: Hey.

0: 6:46 Uhr haben wir es ganz genau. Guten Morgen, Berlin. Hatte ich gerade ein Stimmbuch? Wir machen weiter.
1: Energy. Tschüss.
0: Tschüss.
1: Wir haben mal wieder einen Energy-Hit für euch. Sean Paul Temperature. Ich raste aus.
0: Leute, ich weiß, wir müssen eigentlich heute irgendwie arbeiten. Wir müssen wie die Kinder zum irgendwas müsst ihr heute machen. Aber nein, wir bleiben jetzt stehen und fühlen uns jetzt erstmal wie, als wenn wir in so einem Sommer-Beach-Club wären und einfach mal abfeiern. Weil Temperature von Sean Paul, das ist ja ein absoluter Banger.
1: Wenn dieser Song anfängt zu spielen, wirklich rechts, links meine Pobacken
0: bewegen
1: sich von alleine.
0: Versucht euch mal nicht zu bewegen. Es ist Gott sei Dank unmöglich. Hier bei Energy.

0: Morgen, hier ist Energy am Morgen für euch mit Anna, guten Morgen, und mir, Ben. Und
1: hallo.
0: Wenn ihr der Hitze entkommen wollt, dann haben wir einen Ort für euch.
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0: natürlich Paolo. Ab ins klimatisierte Kino. Ab sofort fliegt nämlich Supergirl über die Leinwand.
1: Lieber Paul, worauf können wir uns denn da freuen?
3: Vor allem auf eine etwas andere Superheldengeschichte. Supergirl zeigt eine Heldin, die deutlich impulsiver und unberechenbarer ist als Superman. Mhm. Statt sofort die perfekte Retterin zu sein, muss sie erst ihren eigenen Platz in der Welt finden. Der Film verbindet große Action und spektakuläre Bilder mit einer persönlicheren Geschichte und basiert dabei auf der gefeierten Comicreihe Woman of Tomorrow. Dadurch fühlt sich das Ganze etwas rauer und emotionaler an als viele andere Superheldenfilme.
1: Okay.
3: Gleichzeitig ist Supergirl ein wichtiger Baustein für das neue DC-Universum und soll zeigen, in welche Richtung sich die kommenden Filme entwickeln. Supergirl ist mehr als nur die weibliche Version von Superman, sondern ein eigenständiges Abenteuer mit einer spannenden Hauptfigur und jeder Menge Potenzial für die Zukunft von DC.
1: Ja, und so abenteuerliche Filme, die brauchen wir doch jetzt.
0: Superheldenfilme.
1: Danke, Paul. Und nochmal zum Mitschreiben. Übrigens, Supergirl ist die Cousine von Superman.
0: Kann ich nur empfehlen, wenn der Film genauso gut ist wie die wirkliche Supergirl, die ich kenne im wirklichen Leben. Und das ist Anna, guten Morgen. Mit der darf ich jeden Tag Zeit verbringen.
1: Oh, das ist aber süß. Danke dir.
0: Unbekannt nett, ne? Wow. Das habe ich wohl verbrochen.
1: Ja,
0: na gut.
1: Ja.
0: Stormbra mit Homewrecker. Jetzt hier für euch auf NRT. Hab dich lieb, Anna. Guten Morgen.

0: Und damit den allerherzlichsten guten Morgen. Hier ist Energy am Morgen für euch mit Anna und Ben und einem ganz wichtigen
1: Stopp, Ben. Es ist Zeit für Trinkpause.
0: Ach ja, danke.
1: Das haben wir uns doch heute fest vorgenommen, uns immer daran schön zu erinnern, genügend zu trinken.
0: Ah ja, sehr gut. Oh, ich hab Sprudelwasser. Das ist wichtig.
1: Ich muss erstmal die Flasche aufmachen.
0: Ach, du machst aus der Flasche immer aus dem Glas. Mhm. Hast du meine Anmoderation gerade gehört? Das war gut, ne? War peppig. Habe ich die Leute abgeholt.
1: Aber hast du ja fast vergessen, dass wir eigentlich trinken müssen.
0: Bei den Temperaturen so wichtig. Bei
1: 35
0: der WM Quatsch.
1: Grad.
0: Ja, ja, das ist so warm. Wartet kurz.
1: Ich muss aufpassen, ich glaube, wir müssen ein Bäuerchen machen.
0: Ja, nee, das nicht im Radio dann. Okay. Bist du bereit? Können wir weitermachen?
1: Nee, jetzt ist erstmal Pause.
0: Ah, okay.
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0: Kurz mal festhalten, wir haben es jetzt gerade 8 Uhr in der Früh und es sind jetzt schon 24 Grad da draußen, also sehr, sehr warm. 16 Sonnenstunden kriegen wir heute, die Top-Temperatur bei 35 Grad. Der richtig knackige Sommer ist jetzt gerade da, macht euch bereit.
1: Wir wollten Sommer, jetzt kriegen wir Sommer, jetzt auch mal genießen.
0: Anna Gutmorgen sagt immer, das ist Flip-Flop-Wetter, also zieht euch bitte Flip-Flops an.
1: Ich hasse Flip-Flops. Ihr schaut bitte auf die Berliner Straßen, nee, ich schaue auf die Berliner
0: für
1: Straßen.
0: Sie.
1: Für euch, Vorsicht ist angesagt, auf dem Stadtring Richtung Wedding, ich kann nicht reden, der tolle Innsbrucker Platz, ist die rechte Spur gesperrt. Dort steht ein defektes Fahrzeug, Viertelstunde da, stockender Verkehr. Und wenn ihr heute früh nach dem Schlafen auch so einen Durchhänger habt wegen der Hitze,
0: wie du?
1: Gewöhnt euch dran. Ja, mein Kopf ist auch noch nicht richtig wach. Jakob, könnte die nächsten Tage noch schlimmer werden.
11: Denn dann geht's mit der Temperatur nachts gar nicht mehr unter 20 Grad und es macht Schlafen echt anstrengend. Gibt ja dann vor allem online immer ganz viele Hacks, was man da tun sollte. Zum Beispiel auch den hier. Einfach nasses Handtuch ins Schlafzimmer hängen. Da haben wir mal bei Schlafmediziner Markus Specht nachgefragt, was er so davon hält.
12: Ja, schon. Also damit kann man die Temperatur ein bisschen runter regulieren. Aber ob man das dann merkt, diese vielleicht 1-2 Grad, das weiß ich nicht. Unter Umständen wird das aber Ganze noch eh noch feuchter und vielleicht dann auch noch schwerer zu atmen, weil es so feucht ist. Also man muss es ausprobieren, ob man damit klarkommt.
11: Ja, ansonsten halt alles tun, damit die Sonne bei euch tagsüber gar nicht reinballert von außen. Und vorm Schlafen natürlich nochmal lauwarm duschen. Dann will man ja auch bei uns Social Media für Jugendliche einschränken. Expertinnen und Experten haben jetzt mal ihre Ideen dazu vorgestellt. Die sind unter anderem für eine Altersgrenze von 13, ein Handyverbot an Schulen und das KI-Seepferdchen. Da sollen Kinder quasi schon recht früh den Umgang mit künstlicher Intelligenz lernen. Was aber auch gesagt worden ist, vor allem die Plattformen selber müssen auch noch mehr für den Kinder- und Jugendschutz machen. Und dann geht's ja heute Abend wieder Fußball. Wir haben bei der WM unser letztes Gruppenspiel gegen Ecuador. Könnt ihr euch ja auch live online bei der ARD anschauen. Damit ist Hartmut Gieselmann vom Fachmagazin CT aber gar nicht zufrieden. Der sagt bei Insta, die Quali da ist echt schlecht.
13: Nur sieht das Bild leider dort aus, als hätte jemand sein Frühstücksmüsli auf den Bildschirm gekotzt. Spieler zerfallen zu Minecraft-Plätzchen. Bälle fransen aus. Das Publikum versinkt im Pixelbrei.
11: Ja, und man hat es auch wirklich mal nachgemessen und gecheckt. Ja, das Bild bei Magenta TV ist wirklich besser. So oder so, 22 Uhr geht's los, wo auch immer ihr das schauen wollt. Und wird natürlich dann heute auch in vielen Kneipen und beim Public Viewing gezeigt.
1: Und apropos Fußball...

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3: Und wir halten es heute wie die Fußballer. Zweimal pro Stunde gibt es eine Trinkpause. Haltet die Getränke bereit und achtet eben auf diese Trillerpfeife.
4: Und Spider-Man Tom Holland hat sich einfach mal verquasselt, die alte Quasselstruppe.
3: Immer.
4: Wie er seine Frau Zendaya privat nennt, das hört ihr alles nach Ugel. Jetzt gibt's erstmal die wundervolle Tiffany Ares für euren Donnerstag.

0: Sollte das jemals an die Öffentlichkeit geraten oder hat sich da jemand verquatscht? Guten Morgen, hier ist Energy am Morgen für euch mit Anna. Guten Morgen und
1: Ben.
0: Wir lenken uns kurz von der Hitze ab und reden über Tom Holland und Zendaya. Es bleibt also heiß. Sind auf Promotour gerade für den neuen Spider-Man-Film und gerade sind sie in der schönsten Stadt der Welt, in Rom.
1: Ach ja, die zwei sind verheiratet. Es ist mein Traumpärchen. Halten ihr Privatleben aber eigentlich immer sehr privat, sehr geheim. Trotzdem hat Tom aus Versehen am roten Teppich verraten, wie er Zendaya privat nennt. Hört mal.
2: Hurry. What's the name of that place?
1: Giliti. Er wurde gefragt, wo sie später Eis essen wollen. Ihm fiel der Laden nicht ein, also drehte er sich schnell zu ihr und rief Marie. Und das ist ganz offiziell Zendayas
0: zweiter Name eigentlich.
1: Also nennt er sie mit einem zweiten Namen.
0: Oh, ich könnte dich auch mit einem zweiten Namen nennen. Das ist ja Lisa, ist das richtig? Anna-Lisa, guten Morgen.
1: So. Der deutscheste Kartoffelname auf Erden, wirklich.
0: Sie waren übrigens bei Giolotti, das ist ein Eisladen in Rom. Sehr, sehr lecker. Gehe ich vielleicht auch hin.
1: Du bist doch auch ab morgen in Rom. Bist du verabredet?
0: Nach Roma, es darf ich jetzt offiziell nicht drüber reden, aber vielleicht ja.
1: Wir haben Tom und Zendaya hier in Berlin getroffen. Seht ihr auf unserer Instagram-Seite @energy_de. Ich muss mich immer noch von erholen.
0: Das hast du toll gemacht, Lisa. Wir machen weiter mit Leonie und Stay jetzt hier auf Energy.

0: Ihr hört Energy am Morgen mit Anna und Ben. Es ist 8.18 Uhr. Hallo Berlin.
1: Und da haben wir immer die besten an Hits für euch mit Ich kann es leider gar nicht. Shakira und Burna Boy, Die Die
0: hat es genannt. Sehr interessant für die Weltmeisterschaft. Ihr großer Hit natürlich, die große Hymne. Und Die Die hat es aus dem Italienischen, gerade die Italiener, die nicht mitmachen, geben den Namen. Die Die bedeutet auf Italienisch so ein bisschen wie Los geht's.
1: Also los geht's.
0: Die Die, das habe ich gelernt bei der Europameisterschaft. Italienischer Freund von mir schreit die ganze Zeit diesen Bildschirm an. Die Die. Und ich dachte, er sagt stirb auf Englisch und ist richtig gemein zu den Gegnern. Sagt er, nein, die bedeutet los, mache los. Also, die jetzt, Shakira.
1: Kurzer italienischer Kurs hier gemacht.
0: Sì, prego, certo, naturalmente.

0: Energy Among Us an. Hallo, hier mit mir, Anna. Guten Morgen, Jakob und Ben.
1: Hallo. Hi.
0: Jakob, kleiner Funfact über ihn, 2,7 Meter, also kein kleiner Mensch.
2: Ja.
0: Jetzt geht's aber mal um uns kleine Menschen.
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0: So sieht's aus. Jakob hat eine Behauptung, wir müssen rätseln, ja, Fakt oder Fake eben.
2: Kleine Menschen im Rettungsdienst haben ein großes Problem. Für die gibt's kaum Einsatzkleidung, für große Menschen schon. Fakt oder Fake?
0: Vielleicht ich glaube, es ist ein generelles Problem, weil mir passen zum Beispiel Hosen super von der Breite her irgendwie.
2: Ja, okay.
0: Aber von der Länge, ich muss die immer kürzen lassen oder ich muss extra in eine Petitabteilung gehen.
1: Ah,
0: oder auch Kinderabteilung.
1: Ich arbeite mit den Extremen. Jakob ist wenig, mit 2,7 hat er auch Probleme und alles ist zu kurz für ihn.
0: 1,57, ich bin halt kurz geraten. Deswegen würde ich sagen, könnte auch bei der Einsatzkleidung im Rettungsdienst sein. Ich sag mal Fakt.
1: Dann sagen wir beide Fakt.
2: Also kleine Menschen im Rettungsdienst haben ein großes Problem, für die gibt es kaum Einsatzkleidung. Ist ein
0: Fakt.
2: Hat mit der Regel zu tun, wie doll die Klamotten leuchten müssen. Also diese Strahler, dass nämlich die Vorgabe nach, passt auf, Quadratmetern. Und das heißt, besonders kleine Menschen im Rettungsdienst brauchen immer so eine extra Hose, die reflektiert, oder die müssen sich extra Reflektor irgendwo draufnähen.
1: Süß.
2: Ja, sonst dürfen sie halt nicht draußen unterwegs sein.
0: Deswegen hat mich die Feuerwehr verloren.
1: Ja.
0: Deswegen bin ich im Radio gelandet. Ja. Hier kann ich tragen, was ich will. Bei der Feuerwehr hätte ich keine ordentlichen Hosen bekommen.
1: Bist du einfach am Mikrofon
0: brandheiß. Hier habe ich zum Beispiel keine aktuell an. Ich bin nur ein Schlüppi.
1: Alles klar.
0: Er wird heute 24. Benson Boone, happy birthday. Sorry, I'm here for
1: so
0: someone
1: else. So alt wie Anna Gutmorgen auch ist, mein
0: Auf
1: Gott.
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0: Stopp, hier im Programm.
1: Halt.
0: Hallo, Energy Morgens an, hier mit mir, Anna. Guten Morgen.
1: Morgen.
0: Und
1: Ben. Oh, die ist aber laut.
0: Es ist nämlich Zeit für Trinkpause.
1: Ja, haben wir uns von der Weltmeisterschaft angeguckt. Ist bei den Temperaturen natürlich super wichtig. Wir nehmen uns jetzt also jeder unser Was hast du denn da für ein Getränk? Ich habe ein normales Wasser. Was schüttelst du da?
0: Ich habe einen richtig tollen Smoothie mir mitgebracht. Smoothie Plus mit Apfel, Guave, Kokos und Spirulina.
1: Und warum
0: lachst
1: du da?
0: Eigentlich wäre das ein perfekter Smoothie für dich, weil Spirulina, wusste ich gar nicht genau, für was das ist. Hier steht, ist Spirulina auch blau-grüne Alge genannt, Blaualge? Sie soll ein Jungbrunnen sein.
1: Ja, klar.
0: Beim Abnehmen helfen und das Immunsystem stärken. Ein Jungbrunnen im Getränk, das würde dich noch viel jünger machen.
1: Ich moderiere,
0: das wäre doch mal schön.
1: Ich moderiere jeden Morgen mit meinem Jungbrunnen. Es reicht.
0: Schnappt euch was zu trinken, let's go.
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10: 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Ich werfe mal einen Blick zum Himmel. Ja, die Sterne stehen gut. Weiß ich doch als Astro-Anna. Hallo Energy am Morgen ist an, hier mit mir Anna. Guten Morgen und Ben.
11: Morgen.
10: Das erste Mal seit 2014 hat die deutsche Nationalmannschaft bei der WM die Gruppenphase geschafft. Kurz zur Erinnerung, 2014 sind wir Mario Götze Weltmeister geworden. Sehr das gut. Letzte Gruppenspiel gegen Ecuador ist dann heute um 22 Uhr. 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
11: Mit Jakob, das Top-Thema ist heute.
13: Ich sag mal Schlafmangel. Wenn das bei euch gerade auch so der Fall ist, ihr seid nicht allein, dürfte bei den meisten natürlich gerade bei uns an der Hitze liegen. Und das wird jetzt zum Wochenende natürlich noch mal krasser. Der Schlafmediziner Markus Specht hat uns gesagt, warum wir es jetzt gerade nachts so schwer haben.
14: Wenn wir einschlafen, senkt sich unsere innere Körpertemperatur ab. Und das ist natürlich leichter, wenn es außen kalt ist. Wenn es aber außen schon so warm ist, hat der Körper es einfach schwer, den Körper innen drin runterzukühlen. Und das ist aber wichtig fürs Einschlafen.
13: Ja, was auf jeden Fall helfen kann, ist vor dem Schlafengehen noch mal duschen. Sollte aber eher so lauwarm bis warm sein, auch wenn das erstmal komisch klingt. Aber nur so heizen wir uns dann nicht direkt von innen her wieder auf. Dann wird ja immer wieder gesagt, wenn sich mehr Leute freiwillig bei der Bundeswehr melden, dann muss man da keinen Pflichtdienst draus machen. Und es haben sich jetzt wirklich deutlich mehr Menschen gemeldet. In den ersten Monaten in diesem Jahr sind es schon 24% mehr gewesen als zur gleichen Zeit letztes Jahr. Man wird ja inzwischen auch direkt angeschrieben. Da hat wohl gut jeder Fünfte gesagt, dass er Interesse an der Bundeswehr hat. Und dann ist heute Abend bei der Fußball-WM unser letztes Gruppenspiel gegen Ecuador. Wir sind ja schon safe eine Runde weiter. Unser Sportdirektor Rudi Völler sagt aber bei Magenta TV, also so ganz egal ist das Spiel natürlich nicht.
15: Gegen Ecuador wird es ein paar Wechsel geben, um den einen vielleicht auch mal zu schonen oder je nachdem, dem einen mal eine Chance zu geben. Aber trotzdem wird das Spiel natürlich gewinnen. Wir wollen in diesem Flow bleiben und danach im 16. Finale dann auch selbstbewusst auftreten zu können.
13: Ja, Anpfiff ist heute Abend. 22 Uhr könnt ihr euch live in der ARD oder bei Magenta TV anschauen.
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10: Und wir holen die Fußball-WM in die Show. Bei uns gibt es zweimal pro Stunde eine Hitzepause. Mhm. Haltet also euer Getränk bereit und achtet auf das hier. Die Trillerpfeife. Dann trinken wir hier gemeinsam und erinnern uns daran.
11: Und das gab es noch nie im Bierkönig auf Malle. Welcher Energy-Star da gerade aufgetreten ist, das hört ihr nach Kamrad jetzt erstmal Milo mit My Lucky Day hier auf Energy.
10: Und ich fahre nicht

0: eigentlich noch andere Themen außer diese Hitze? Guten Morgen, hier ist Energy am Morgen für euch mit Anna und Ben. Und wir sagen ja, wir haben drei Highlights für diesen Donnerstag für euch. Ab heute könnt ihr zum Beispiel GTA 6 vorbestellen. GTA kennen wir alle, Grand Theft Auto. Also ein Videospiel, kostet 80 Euro. Und alle Fans, inklusive meiner Wenigkeit, haben seit 1000 Jahren gefühlt gewartet, dass es einen sechsten Teil gibt. Und jetzt soll er kommen, man kann ihn vorbestellen. Im November ist es soweit.
1: Dann Energy Star Jason Derulo ist gestern Abend im Bierkönig auf Mallorca aufgetreten.
0: Oh, wow.
1: Und das klang dann so. Bin ich einmal nicht auf dem Bierkönig und dann ist Jason Derulo da. Bisher aber nur als einmaliges Event geplant. Ach, schade.
0: Das passiert mindestens noch einmal. Das klang ja fantastisch. Wir kommen dem neuen James Bond auch ein bisschen näher. Die erste Runde des Castings ist jetzt offiziell durch. Aktuell bekommen die Kandidaten Bescheid, wer jetzt in die zweite Runde eingeladen
1: es
0: wird.
1: Es bleibt
0: James
1: also spannend.
0: Bond. Wer wird's wohl? Wir sind sehr gespannt. Anna, guten Morgen wird's nicht, aber die ist trotzdem einfach so fantastisch. Du bist James.
1: Ich bin Catwoman.
0: Ja.
1: In so einem schönen Lederanzug. Jetzt für euch Jack's Time mit Turn the Lights Off auf Energy. 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

0: Energy am Morgen ist an, hier mit mir, Anna. Guten Morgen und Ben. Schön, dass ihr mit dabei seid. Und heute starten wir rein in die Regenbogenzeit.
1: Energy. Denn ab heute geht in Berlin offiziell der Pride Month los. Mhm. In genau einem Monat ist nämlich CSD-Parade. Vor der Christopher Street Day Parade gibt es schon viele andere tolle Events in der Stadt. In der Marienkirche zum Beispiel gibt es einen CSD-Gottesdienst.
0: Ach,
1: sehr
0: wild.
1: Cool. Es gibt ein Schiffsthema auf der Spree namens Canal Pride. Und am Nollendorfplatz findet im Juli das lesbisch-schwule Stadtfest.
0: Ah ja, war ich das letzte Jahr auch. Hat mir sehr, sehr gut gefallen. Und diese Events sollen natürlich uns alle noch ein bisschen mehr zusammenbringen.
1: Yes.
0: Wir brauchen ein bisschen mehr Liebe.
1: Bitte.
0: Auch für die Ohren. Hier Kygo, Khalid und Griffin. Save My Love auf Energy. 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
3: Morgen, hier ist Energy am Morgen mit mir, Anna, guten Morgen und Ben und... Es ist mal wieder Zeit.
4: Ach,
3: Trinkpause. Ja, wir wollen euch heute den ganzen Tag öfter mal dran erinnern, wie beim Fußball auch, eine Trinkpause einzuführen, dass wir natürlich schön auf unsere Literanzahl kommen.
4: Machen die Jungs bei der Weltmeisterschaft, finden wir bei den Temperaturen da draußen auch ganz wichtig für uns normallos. Und ich dachte, warum immer nur Wasser trinken oder Kaffee oder sowas? Ich habe mal so ein paar Drinks mitgebracht, so ein paar Mocktails, also alkoholfreie Cocktails, die man sich einfach machen kann. Zum Beispiel ein Ipanema, ein bisschen Limette, Maracuja und Ginger Ale.
3: Oh, liebe ich
4: das
3: Ipanema.
4: Richtig lecker. Oder ein Shirley Temple macht man sich, wie gesagt, als Mocktail, Limonade, Grenadine und so ein bisschen Cocktailkirsche kannst du auch mitmachen. Ja. Oder du machst dir, was hältst du davon? Du kannst auch einen alkoholfreien Hugo dir machen mit Holunder, Minze und Limette.
3: Ja.
4: Was ist mit einem Lavendel-Gurkensprudel? Ist das was für dich?
3: Es gibt so viele tolle Sachen, auch geile Smoothies. Mein absoluter Lieblingscocktail ist quasi eine halbe Mahlzeit, aber ist ja ein Pina Colada.
4: Oh.
3: Alkoholfrei auch.
4: Lecker.
3: Auch mit Alkohol, aber auch ohne. Super lecker.
4: Man kann so eine Trinkpause also auch spaßig gestalten.
3: Ja.
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4: Berliner Wetter sieht fantastisch aus. Sommer satt ist da draußen. 34, 35 Grad kriegen wir heute. Die Sonne geht nicht weg. Und zwar die nächsten 4-5 Tage haben wir hier Hitzesommer.
3: Da steht ihr jeweils eine Viertelstunde länger auf den Berliner Straßen. Einmal Stadtring Richtung Treptow. AWO zwischen Potsdam-Babelsberg und Kreuz-Zehlendorf. Und Charlottenburg auf der Otto-Suhr-Allee. Und bei uns in Berlin schlafen viele von uns ja gerade nicht wirklich gut. Jakob, da sind natürlich zwei ganz bestimmte Geräte gerade sehr begehrt.
16: Ja, mobile Klimaanlagen und Ventilatoren. Müsst ihr im Moment echt Glück haben, wenn ihr von denen noch welche bekommt. Da ist schon sehr, sehr viel ausverkauft. Wenn ihr so einen Ventilator dann ins Schlafzimmer packt, dann aber ein bisschen aufpassen. Der Schlafmediziner Markus Specht hat bei uns nochmal einen Hinweis gehabt.
17: Das kann schon sein, dass man damit dann etwas besser einschläft, wenn man das Gefühl hat, es ist ein bisschen kühler. Aber man muss dann echt aufpassen. In der Nacht verliert der Körper teilweise seine Temperaturregulation und da kann man sich ordentlich erkälten.
16: Ja, ansonsten hat dann vor dem Pennen er noch den Tipp gegeben, nochmal duschen. Bitte nur lauwarm bis warm. Auch da, wenn das erstmal komisch klingt, denn wenn ihr auf kalt stellt, dann heizt ihr innerlich in eurem Körper zu viel wieder auf. Dann haben wir gestern alle gefeiert. Yay, gleich zwei Freibäder bei uns in Berlin sind wieder auf. Woo! Prinzenbad und Kolumbiabad in Neukölln. Ja, das Kolumbiabad ist jetzt schon wieder zu. Online steht, aus betrieblichen Gründen, was auch immer das heißt, gilt wohl auch für den ganzen Tag, steht auch erstmal nur für heute drin. Mal sehen, wie das dann Richtung Wochenende werden wird. Ich sag mal, bei den Temperaturen wäre es auch besser, wenn es auch nur irgendwie wieder aufmachen kann. Und dann ist heute wieder Spieltag für uns bei der Fußball-WM. Wir haben unser letztes Gruppenspiel gegen Ecuador. Es geht ja um nichts mehr, muss man sagen. Wir sind ja schon safe im 16. Finale. Da gibt es dann nur ein kleines Problemchen. Unser Bundestrainer Julian Nagelsmann sagt, wir wissen halt auch erst sehr spät jetzt am Wochenende, gegen wen wir spielen werden.
18: Wir sind auf jeden Fall schon mal so vorbereitet, dass wir dann Samstag in der Nachtschicht zumindest große Teile schon so präpariert haben. Dann Sonntag mit nicht ganz so großer Hektik den Matchplan auch vorbereiten können und der Mannschaft vorstellen. Von dem her haben wir da schon ein bisschen Zeitdruck. Aber ja, das kriegt man schon mal hin. Wir sind ja fast alle noch sehr jung im Trainerteam. Von dem her kann man auch mal die Nacht durcharbeiten.
3: Okay.
16: Ja, der arme Montagabend ist ja dann das Spiel für uns. Jetzt erstmal Fokus auf heute Abend. Da können wir noch mal was ausprobieren, auch so ein bisschen in der Mannschaft. Los geht's um 22 Uhr.
4: Na, sagt mal eure Tipps. Wie geht's aus heute? Deutschland, Ecuador? Oh,
3: es ist voll uninteressant, weil wir sind ja eh weiter.
4: Ich sag 2-1. Das
16: wäre auch mein Tipp gewesen.
3: 3-0.
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3: Und zu diesem fantastischen Donnerstag, an diesem fantastischen Wetter, haben wir auch fantastisch neue Musik für euch. Heute von Ray Dalton, Go That High. Haben wir selber noch nicht gehört, machen wir ein paar Minuten mit euch gemeinsam.
4: Jetzt aber erstmal meinen persönlichen Buddy Harry Styles, American Girls hier auf Energy. Toll.

0: Morgen.
1: Hier ist Energy am Morgen mit Anna und Ben. Danke. Und natürlich auch mit Energy Star Ray Dalton und seiner neuen Nummer Go That High.
0: Und es wird ja empfohlen, neben seinem Job natürlich auch noch Hobbys zu haben. Und er hat gesagt, ich habe jetzt ein neues Hobby. Ich spiele super gerne Tennis. Ach. Hab auch einmal Tennis gespielt. Mir wurde gesagt, ich habe eine gute Rückhand. Ich habe keine Ahnung, was das bedeutet. Aber so ein kleines Tennis-Match mit Ray Dalton, ich fordere ihn jetzt heraus.
1: Das ist viel zu klein, das ist viel zu kleine Beine. Wie willst du zum anderen Ende des Platzes kommen? Anna Gutmann, du bist 1,20 groß.
0: Ich sprinte wie eine Maus. Go that high jetzt hier auf Energy.

0: 9.25 Uhr ist es ganz genau. 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
0: Berliner Wetter sieht fantastisch aus für alle Leute, die Hitze lieben. Da bin ich einer davon, um ehrlich zu sein. 26 Grad kriegen wir heute, kriegen wir morgen und dann am Wochenende, okay, da wird es ein bisschen viel. Über 40 Grad bei uns in Berlin.
15: Das ist wild. Ich weiß auch nicht, was ich mache. Ich glaube, ich lege mich in den Sarg oder so. Da ist wenigstens kalt ist. Kühl. Ja. Wir schauen auf die Berliner Straßen. Da stockt der Verkehr auf dem Stadtring in beiden Richtungen. Und auch AWO zwischen Potsdam-Babelsberg, Kreuz-Zehlendorf würde ich eine Viertelstunde Geduld einplanen. Im Moment ist Schlafen wegen der Hitze ja nicht wirklich erholsam. Jakob gibt aber natürlich einen Haufen Tipps, wie das vielleicht ein bisschen besser klappen könnte.
16: Ja, und da haben wir uns gedacht, ey, nicht nur einfach online nachschauen. Ne? Wir fragen direkt beim Experten nach, beim Schlafmediziner Markus Specht. Der hat uns gesagt, vor dem Pennen lauwarm duschen, dann nicht zu lange vom Ventilator anpusten lassen, weil sonst eben Erkältungsgefahr. Und beim Lüften hat er auch einen ganz speziellen Trick.
17: Also da würde ich mir auf alle Fälle eine Wetter-App angucken. Wann ist so die niedrigste Außentemperatur in der Nacht und im Zweifel würde ich mich nachts zum Beispiel um 4 Uhr wecken, um dann die Fenster aufzumachen.
16: Wild. Ansonsten tagsüber die Fenster von außen verdunkeln, Vorhänge und Rollos innen bringen, ja, so wenig. Mhm. Und er meint, auch so ein feuchtes Handtuch im Schlafzimmer kann schon alles ein bisschen kühler machen. Dann ist halt nur die Luft feuchter und damit muss man eben auch klarkommen. Dann haben wir jedes Wochenende bei uns in Berlin immer haufenweise Events. Einige sind wegen der Hitze aber jetzt schon abgesagt oder verschoben. Hier zum Beispiel auch fürs Trabrennen in Mariendorf. Die armen Pferde, ja, das haben wir jetzt vorsorglich auf Dienstag verlegt. Was auf jeden Fall Stand jetzt bleiben soll, ist das Kreuzberg-Festival, das ehemalige Bergmannstraßenfest. Da gibt es auch ganz viele Live-Bühnen. Das kann auch wirklich sehr heiß werden da in diesen Häuserschluchten. Ja. Ganz viel zu trinken mitnehmen und Sonnenschutz für den Kopf
0: auf jeden Fall.
16: Mhm. Und dann ist heute Abend noch bei der Fußball-WM unser letztes Gruppenspiel gegen Ecuador. Wir sind ja schon safe eine Runde weiter. Unser Sportdirektor Rudi Völler sagt aber bei Magenta TV, also so ganz egal ist das Spiel aber nicht.
18: Gegen Ecuador wird es ein paar Wechsel geben, um den einen vielleicht auch mal zu schonen oder je nachdem dem einen mal eine Chance zu geben. Aber trotzdem wird sie das Spiel natürlich gewinnen. Wir wollen in diesem Flow bleiben und danach im 16. Finale dann auch selbstbewusst auftreten zu können.
16: Ja, Anpfiff ist dann heute Abend 22 Uhr. Könnt ihr euch dann live anschauen in der ARD oder bei Magenta TV.
0: Tatsächlich eine komische Motivation, ne? Wenn du als Trainer da reingehst und sagst, so Jungs, jetzt ist ein Spiel, das ist komplett egal, wir sind Erster, ich wünsche euch alles Gute.
15: Ich glaube, es ist dann eher so ein Ding, es geht ums Prinzip und es geht um die Ehre, weil wie krass ist es, wenn wir Deutschen dann halt sagen können,
0: drei Siege,
15: ja, wir machen es halt.
0: Hast du recht.
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0: Und gleich beschäftigen wir uns mit einer neuen Heldin am Leinwandhimmel. Die Cousine von Superman macht unsere Kinos unsicher. Mehr davon gibt's gleich im Kopfkino mit unserem Kinoexperten Paul.
15: Jetzt aber erstmal eine Runde Dermot Kennedy mit Funeral. Habt einen fantastischen Donnerstag.
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0: Hallo, Energy am Morgens an, hier mit mir, Anna, guten Morgen. Schön, dass ihr dabei seid. Und hier könnt ihr der Affenhitze entkommen.
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0: Ich glaube, das ist wirklich der beste Ort aktuell. Ab ins klimatisierte Kino. Ab sofort fliegt Supergirl ganz neu über die Leinwand. Paul, worauf können wir uns denn da freuen?
2: Vor allem auf eine etwas andere Superheldengeschichte. Supergirl zeigt eine Heldin, die deutlich impulsiver und unberechenbarer ist als Superman. Statt sofort die perfekte Retterin zu sein, muss sie erst ihren eigenen Platz in der Welt finden. Der Film verbindet große Action und spektakuläre Bilder mit einer persönlicheren Geschichte und basiert dabei auf der gefeierten Comicreihe Woman of Tomorrow. Dadurch fühlt sich das Ganze etwas rauer und emotionaler an als viele andere Superheldenfilme. Gleichzeitig ist Supergirl ein wichtiger Baustein für das neue DC-Universum und soll zeigen, in welche Richtung sich die kommenden Filme entwickeln. Supergirl ist mehr als nur die weibliche Version von Superman, sondern ein eigenständiges Abenteuer mit einer spannenden Hauptfigur und jeder Menge Potenzial für die Zukunft. Von DC.
0: Danke dir, Paul. Klingt auf jeden Fall richtig gut. So Abenteuerfilme, die brauchen wir doch. Und ich habe jetzt schon überlegt, was mache ich denn am Wochenende? Bei 42 Grad. Na, ab ins Kino. Jetzt haben wir doch alle die Lösung. Da ist schön kühl.
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1: 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Haben wir es, ihr Hübschen. Wir starten rein in den Donnerstagvormittag. Gut, dass ihr dabei seid. Ich bin's, Felina. Hi. Und wir machen hier gleich weiter mit der aktuellen Single von Michael Schutte. Gibt's in 10 Minuten. Und jetzt Tiffany Aris.
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Ja, na klar. Ja, natürlich. Eigentlich überrascht mich das gar nicht. Aber Michael Schulte, Energy Star, ist einfach auch großer Bad Bunny Fan. Und der ist ja nun mal gerade auf Tour. Und ich sag euch ganz ehrlich, wer ist denn gerade nicht im Bad Bunny Fieber? Wer ist denn gerade nicht komplett mit allen Gedanken regelmäßig in der Casita bei Benito und guckt sich das wirklich also alles an? Michael Schulte selber ist nach Madrid geflogen, um ihn live zu sehen. Hat bestimmt sehr viel Spaß gemacht. Ich bin auch fast gar nicht neidisch. Michael Schulte jetzt für euch mit Lassig bei Energy über die besten neuen Hits.

0: So langsam aber sicher trauen sich die Menschen ein bisschen Fußball zu feiern. Ich sehe so ein paar Flaggen jetzt mittlerweile auch mal an Autos dran. So langsam aber sicher scheint diese WM auch allen Spaß zu machen. Ihr hört Energy über die besten neuen Hits mit mir, Felina, mit Kollege Jakob. Und heute wird doch auch wieder gespielt.
1: Ja, es ist unser letztes Gruppenspiel gegen Ecuador. 22 Uhr geht's los. Und ich sag mal so... Ja, da geht's ja auch nichts mehr. Also, wir sind ja schon eine Runde weiter. Montag ist dann eigentlich unser wichtiges Spiel da in der K.O.-Rundenphase. Und jetzt passt aber auf, ne? Also, heute Abend wird ja schon spät mit Anpfiff 22 Uhr. Das heißt, es kann ja locker mal bis nach 0 Uhr gehen.
0: Ja.
1: Montag kommt aber der richtige Hammer. Da geht's noch eine halbe Stunde später los, 22:30. Und K.O.-Phase heißt ja, wir könnten auch eine Verlängerung haben und Elfmeterschießen. Das heißt, wenn's ganz blöde läuft, ist das Ding erst nach 1 Uhr nachts durch. Von Montag auf Dienstag.
0: Ach, das ist ja auch noch so ein totaler Wochentag.
1: Richtig. Gerade erst in die Woche reingestartet und dann sowas. Also vielleicht skippt ihr heute Abend das Spiel, damit ihr eure ganze Energie sammelt, dass ihr dann das Montagsspiel anschaut.
0: Heute schon mal vorschlafen.
1: Ja, genau.
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0: Nachher 22 Uhr. Anpfiff. Für das dritte Gruppenspiel der deutschen Mannschaft bei der Fußball-WM 2026 und die Fußball-WM-Spiele 2026 live gibt's alle für euch beim besten Public Viewing der Stadt auch heute Abend wieder. Schön ab mit euch in die Kulturbrauerei. Geile 36 Quadratmeter große Leinwand da für euch aufgebaut. Geile Drinks, geil Barbecue. Barbie-Crew einfach. Mit der Barbie-Crew geht ihr zum Barbecue dann. Naja, auf jeden Fall lasst es euch da richtig gut gehen. Und diese ganzen Spiele werden da übertragen, natürlich bis zum Finale am 19. Juli. Feiert die WM 2026 beim Public Viewing in der Kulturbrauerei.
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0: Jeden Tag wird es gerade einfach noch mal ein bisschen heißer. Wir haben jetzt einfach schon wieder 30 Grad, 35 Grad insgesamt sind heute möglich und am Wochenende knacken wir sie die 40 Grad, so wie es gerade aussieht. Nicht so Lieblingsmeldung dazu. Aktuell hat das Columbia-Bad noch mal einen Tag lang zu, nachdem es einen Tag gestern auf war. Jetzt wieder direkt dicht gemacht und das es wird begründet mit technischen Gründen. Technische Gründe. Also vielleicht dann doch einfach irgendwo in den See hopsen oder so. Guckt mal, dass ihr euch ein bisschen abkühlen könnt zwischendurch. Das wäre mir wichtig.
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0: Ja, und das ist jetzt einfach auch wieder die Zeit, da würde ich euch auch drum bitten, einfach immer mal so eine große Flasche Wasser mit ins Auto zu nehmen, falls ihr irgendwo blöd im Stau steht. Das ist nämlich einfach zu heiß, um nicht zwischendrin mal was zu trinken. Wir haben auch genug Anlässe für Stau. Zum Beispiel auf der B1 läuft noch bis 11.30 Uhr ein Autokorso. Das betrifft also alles von der Klinikerbrücke, dann über zum Beispiel Teltower Damm, Kleerlee, Hohenzollern-Damm, Hohenstaufenstraße und so weiter, bis hoch zum Theodor-Heuss-Platz und ja, geht eben noch einen guten Moment lang. Außerdem haben wir natürlich immer Stau auf der A100 im Moment. Im Bereich Innsbrucker Platz in beiden Richtungen laufen Bauarbeiten. Da dementsprechend gerade 20 Minuten mehr und auch die A111 wird gerade saniert. Und deswegen haben wir in Höhe Heckerdamm dort immer Probleme. Wenn ihr noch was entdeckt, 030 26 12345.

0: Jakob aus der Energy News Redaktion. Ist heute etwa der Tag? Ist ab heute dieser eine Gag vorbei,
1: ja,
0: den alle Menschen bei TikTok immer in die Kommentare schreiben? Da kommt ja GTA 6 früher, wenn was richtig lange dauert.
1: Naja, noch nicht ganz, würde ich sagen. Denn ab heute können wir GTA 6 erstmal vorbestellen. Zocken können wir es immer noch nicht.
0: Aber ist ja ein Schritt weiter.
1: Das ist schon mal ein Schritt weiter. Und wir wissen auch schon, also das günstigste kostet knapp 80 Euro.
0: Boah.
1: Für Xbox und PlayStation. Muss man aber sagen, ist für diese großen Spiele inzwischen auch Normalität geworden. Ja, ja. Eine Disc ist übrigens nicht mehr dabei, ist alles nur noch zum Download. Mhm. Und deswegen gibt es auch eine ganz besondere Sache, die man jetzt schon angekündigt hat. Also Release soll sein, 19. November. Es wird aber so sein, dass man das Spiel dann schon eine Woche vorher downloaden kann, weil es wohl so groß ist, dass man davon ausgeht, wer eine langsame Internetleitung hat, braucht sehr lange, um es runterzuladen.
0: Nein.
1: Ja.
0: Wow. Also wirklich alles an diesem Spiel, das geht in die Geschichtsbücher.
1: Ich glaube auch.
0: So in 50 Jahren sitzen Kinder in der dritten Klasse und lernen, was bei Grand Theft Auto 6 alles falsch gelaufen ist.
1: Ja, definitiv. Und dann könnt ihr jetzt die nächsten Tage auf TikTok eine ganz neue Serie durchsuchen. Between the Beats. Das ist die erste ARD-Teenie-Soap auf Social Media.
2: Finde ich sehr, sehr gut. Finde ich schade, dass es nur auf TikTok ist und nicht auf meinen Social Media-Plattformen, StudiVZ und MySpace. Also wenn die ARD das da auch mit hinbringen könnte, dann würde ich es auch gerne sehen. Danke.
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Hause wieder. Die Zeit im Jahr, da gucken wir in den Kleiderschrank, also mir geht's zumindest so, wir gucken da rein und denken, das ist doch ein tolles Sommerkleid, das könnte ich doch heute anziehen. Aber fürs Büro vielleicht ein bisschen zu kurz? Kann ich das irgendwie ein bisschen downgraden? Was drunter ziehen, dass irgendwie ein bisschen mehr Haut bedeckt ist oder so? Und dann denke ich als nächstes, was drunter ziehen? Felina, wir haben es knapp 40 Grad gleich. Es ist also, wir schwitzen wie bekloppt. Wir können nicht noch was drunter ziehen. Naja, in diesem gefährlichen Limbo an Klamotten anziehen bin ich gerade gefangen. Aber die perfekte Musik für diesen Sommer, das ist ganz einfach rauszusuchen. Die habe ich jetzt für euch, Santana. Maria, Maria, jetzt bei Energy.

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1: Donnerstagvormittag, 11 Uhr, Zeit, über euer nächstes Festival nachzudenken. Wie ihr da for free Tickets bekommt, das habe ich hier gleich zusammen mit der aktuellen Single von Fastboy für euch in den 10 Hits am Stück. Jetzt Leonie und Callum Scott und ich bin's, Felina. Hi!
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Jungs, Sie haben auch eine gute Festivalsaison vor sich. Ihr hört Energy über die besten neuen Hits jetzt mit First Boy. 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Und hier sind First Boy für euch. Beautiful Life bei Energy.

0: Ich glaube, es gibt mittlerweile richtig viele Berliner, Berlinerinnen, die ganz oft an diesem Gebäude vorbeifahren und sich einfach nur denken, ist da mal ein Raumschiff gelandet oder so? Was ist denn hier eigentlich? Was soll denn ein ICC, ein ICC sein? Jakob von Energy am Morgen, genau für dieses merkwürdige Gebäude, was seit Jahren nichts zu tun hat, gibt es jetzt Pläne.
1: Es steht ja auch schon lange ein Plakat dran, es wird mega. Obwohl man bisher nicht wusste, was mega wird an diesem großen Betonblock. Aber jetzt ist man so weit, dass man sagt, ey, wir haben jetzt ein paar Ideen gesammelt, passt auf, da kommt Kultur rein.
0: So.
1: Man möchte da die Räumlichkeiten ausbauen, Events vielleicht auch drin stattfinden lassen, dann kommt noch so ein Kongresshotel wohl nebendran.
0: Und gibt vielleicht ja Sinn mit der Messe da auch daneben.
1: Definitiv, vielleicht auch die Philharmoniker. Das einzige Problem, was man natürlich hat, das Ding ist denkmalgeschützt und es ist halt ganz viel lange nichts gemacht worden. Und deswegen braucht man jetzt ganz viel Kohle, damit man das überhaupt umsetzen kann, die Pläne, die man da hat. Denn es wurde gesagt, also wenn man sich alleine mal alle Stromkabel in diesem Gebäude anguckt, die müssten alle raus, weil die erfüllen gar nicht mehr die Norm für heute.
0: Ja.
1: Oh. Deswegen gibt es auch noch keinen Zeitplan, wann irgendwie wo was fertig sein könnte.
0: Also da muss ich auch sagen, ich persönlich würde das nie machen, aber ich habe so 3-4 Freundinnen, die kriegen am Wochenende so einen Rappel und sagen so, ich fahre jetzt im Baumarkt neue Farbe kaufen. Ich baue mir das jetzt einfach irgendwas selber.
1: Ja.
0: Ich glaube, wenn du so 3-4 Frauen, die so ein bisschen Einrichtungswut haben, das Projekt in die Hand gibst, ist das morgen fertig.
1: 5 Influencer reicht.
0: So.
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0: Also was da heute passiert auf dem Uberplatz, das ist richtig wild. Kommt eine Menge auf euch zu. Einmal durchatmen. Wir gehen das zusammen durch. Alles davon ist geil. Aber lasst euch nicht ablenken. Schön bei mir bleiben. Nummer 1. Heute auf dem Uberplatz geht's zum Live-Commerce-Hotspot, in dem ihr nämlich einfach dort was erlebt. 4 bis 5 Livestreams aus einem Containerstudio mit bekannten Sellern und Creatern zu pre-loved Fashion, Collectibles und Electronics. Das heißt, es ist wirklich Shoppen auf einem neuen Level. Und da könnt ihr for free hin einfach vorbeigehen. Außerdem gibt's da nämlich noch gute und coole Überraschungen und Giveaways. Zum Beispiel könnt ihr exklusive eBay-Lounge-Tickets für das Konzert heute Abend gewinnen. Kommt zum eBay-Live-Event heute ab 14:30 auf dem Uberplatz.
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0: Wieso gibt's bei der Arbeit eigentlich kein Hitzefrei, oder? Das fragt ihr euch. Und wir haben es halt einfach jetzt schon über 30 Grad draußen. Und ich habe mal geguckt, also einen Anspruch auf Hitzefrei beim Arbeiten im Büro gibt's halt leider nicht. Aber euer Vorgesetzter oder eure Vorgesetzte muss bitte Maßnahmen ergreifen. Ab 26 Grad im Büro soll dafür gesorgt werden. Ab 30 Grad sind sogar verpflichtet dafür zu sorgen, dass ihr zum Beispiel Ventilatoren bekommt, die Kleidungsvorschriften gelockert werden, dass kühle Getränke angeboten werden können und so weiter und so weiter. Also alles Mögliche, um irgendwie abzukühlen. Nur, dass ihr das mal gehört habt, ja, ist natürlich immer schwer, das alles nachzuvollziehen. Aber wenn ihr gute Chefs sein wollt und gute Chefinnen, dann kümmert ihr euch bitte um eure Mitarbeitenden. Danke.
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0: Hitzewelle heißt natürlich auch, kann im Auto schnell mal überhitzen, falls ihr irgendwo im Stau steht. Und deswegen nehmt euch auf jeden Fall immer vielleicht noch eine extra Portion zu trinken mit oder sowas in die Richtung. Und dann mal gucken. Also wir haben im Moment auf jeden Fall eine kleine Chance auf Stau auf der A100 und zwar an dieser Baustelle. Da braucht ihr gerade so eine Viertelstunde länger rund, ich sag mal, ums Kreuz Schöneberg, Innsbrucker Platz, so die Ecke. Das dauert alles länger und auch in Neukölln auf der Karl-Marx-Straße schon mal 10 Minuten mehr. Wenn ihr noch was entdeckt, 03026 123.

0: Endlich wieder Fußball. Die deutsche Mannschaft spielt heute Abend gegen Ecuador, liebe Freunde. Ihr hört Energy, immer die besten neuen Hits mit mir, Felina. Ich habe absolut keine Ahnung von Fußball. Was soll ich euch erzählen? Also habe ich mir natürlich einen Fußballschlaui eingeladen. Und das ist Amani.
1: Hallöchen.
0: Hallöchen. Du hast dich ein bisschen informiert über das komplette Land Ecuador, genau. Unseren Gegner heute Abend.
1: Genau, ich habe mich mal ein bisschen reingeguckt. Ecuador liegt im Nordwesten von Südamerika, hat 18 Millionen Einwohner. Das ist ungefähr so viel wie Nordrhein-Westfalen im Vergleich. Okay. Amtssprache ist Spanisch. Ecuador heißt Ecuador, weil es auf dem Äquator liegt.
0: Ah ja,
1: also
0: okay.
1: Auf der,
0: gibt's Sinn.
1: Genau, ja. Ganz einfach definiert. Und die Mannschaft heißt La Tri, wegen den drei Farben der Nationalflagge. Also blau, rot und gelb.
0: Mhm.
1: Genau, und heute ist das Land berühmt vor allem für Bananen. Ecuador ist der größte weltweite Bananenexporteur.
0: So, das wusste ich auch nicht.
1: Genau.
0: Sehr schön. Und wie schätzt du unsere Chancen ein?
1: Genau, ich würde unsere Chancen ganz gut einschätzen. Vor dem Turnier, also in der Quali, war Ecuador richtig gut. Die haben 2 Jahre lang kein Fußballspiel verloren.
0: Mhm.
1: Und hatten nur 6 Tore kassiert, die ganze Qualifikation. Aber haben das erste Spiel jetzt bei der WM verloren gegen Elfenbeinküste und haben gegen Curaçao unentschieden gespielt.
0: Aha.
1: Die 7-1 besiegt haben. Deswegen denke ich, unsere Chancen stehen schon gut.
0: Ich habe nur eine Frage, wenn du heute Abend, ne, Deutschland dann eine Bude macht, wie man so schön sagt. Ist das dann ein Ecuador? Verstehst du? Ein Ecuador?
1: Man kann es schon sagen, ja.
0: Und man muss dir zugutehalten, dass du nicht einfach rausgerannt bist, Amani. Danke dir.
2: Menschen im Rettungsdienst haben ein großes Problem, für die gibt es kaum Einsatzkleidung. Ist ein
0: Fakt.
2: Hat mit der Regel zu tun, wie doll die Klamotten leuchten müssen. Also diese Strahler, das nämlich die Vorgabe nachpasst auf Quadratmetern. Und das heißt, besonders kleine Menschen im Rettungsdienst brauchen immer so eine extra Hose, die reflektiert, oder die müssen sich extra Reflektor irgendwo draufnähen.
3: Wie süß.
0: Ja. Bei der Feuerwehr hätte ich keine ordentlichen Hosen bekommen.
3: Bist du einfach am Mikrofon
0: brandheiß. Hier habe ich zum Beispiel keine aktuell an. Ich bin nur ein Schlüppi.
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Fun Fact zu Energy Star Michael Patrick Kelly. Wenn der Musik macht, dann hat er gerne vorab ein bisschen Feedback. Und zwar nicht irgendwie von Familie und Freunden oder weiß ich nicht, dem Label, sondern von wildfremden Menschen. Der guckt dann in seinem Alltag rum, wenn er im Taxi sitzt, fragt den Taxifahrer, du, wie findest du den Song? Einfach, weil er sagt, ich mache ja die Musik gar nicht für Experten oder Menschen, die mir eh wohlgesonnen sind, wie meine eigene Familie, sondern einfach für die Menschen auf der Straße, die das dann einfach mal so im Radio hören. Und von genau den Leuten will er hören, ob der Song gut ist. Finde ich die richtige Einstellung. Michael Patrick Kelly zusammen mit Gentleman, jetzt Wildfire bei Energy, immer die Besten.

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1: Donnerstagmittag, wir haben es ganz genau 12 Uhr und machen hier gleich weiter für euch in den 10 Hits am Stück mit der aktuellen Single von Crystal Serenity. Jetzt schon mal Bibi Rexha mit New Religion, auch mega geiles Ding, ne? Und ich bin's, Felina. Hi!

Das mag ich immer gerne hören, so ein bisschen den Gossip, so ein bisschen, wer ist mit wem befreundet im Musikbusiness. Und Crystal Serenity zum Beispiel mit den Jungs von Fastboy befreundet, waren auch zusammen auf Bali, hatten da eine gute Zeit. Und Crystal Serenity habe ich jetzt für euch hier bei Energy immer die besten neuen Hits mit der aktuellen Single Good

0: Na, wie habt ihr so geschlafen? Ist ja meine Lieblings-Smalltalk-Frage, weil da hat jeder was zu erzählen. Im Moment ja oft die Antwort, oh, ist einfach viel zu heiß, ich kann überhaupt nicht schlafen. Gibt aber was, das hilft, und zwar Energy am Morgen. Also, das Hören ist schon auf jeden Fall gut, ne? Mit Jakob, Anna und Ben. Aber die helfen euch natürlich auch mit Tipps. Heute Morgen gelernt in einer neuen Runde. Fakt oder Fake?
1: Die optimale Schlaftemperatur für uns Menschen sind 18 Grad, ist ein
0: Fakt.
1: Es ist nicht zu kalt und nicht zu warm. Perfekt. Für normale Menschen. Anna, guten Morgen. Wer da jetzt nicht rankommt vorm Schlafen, sollte lauwarm duschen. Ja? Ah. Dadurch kühlen wir auch noch ein bisschen schneller innerlich aus. Und was auch noch immer oft empfohlen wird für einen guten Schlaf ist, keinen Stress mit ins Bett nehmen.
0: Gut, nee, leichter ja gesagt ja als gesagt. Hast du ja nicht.
2: Nö, ich lasse ja meinen Stress auf Arbeit, ne? Anna, guten Morgen.
0: Na wunderbar. Also, ihr könnt euch allerdings für einen guten Schlaf auch noch mit Gemüse einreiben. Mit welchem und was das genau zu bedeuten hat, das hört ihr dann morgen früh bei Energy am Morgen. 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
11: 22 Uhr Anpfiff, aber wenn wir hier alle gemeinsam an einem Strang ziehen, dann schaffen wir das. Das letzte Gruppenspiel der deutschen Mannschaft steht heute an. 22 Uhr geht's los gegen Ecuador. 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
12: Wetter.
11: Ey, jetzt steht hier wirklich 40 Grad am Wochenende. Nicht knappe 40 Grad, 40 Grad. Das sind die Aussichten. Dazu richtig viel Sonne. Die Woche drauf kann es dann mal regnen und eine kleine Abkühlung geben. Aber bis dahin müssen wir einfach noch mal ein bisschen durchhalten. Heute bei 35 Grad und Sonnenschein.
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11: Jeweils 10 bis 15 Minuten mehr könnt ihr einplanen an diesen Baustellen auf den Stadtautobahnen. Einmal auf der A100 im Bereich zwischen Innsbrucker Platz, Kotschöneberg, Tempelhofer Damm. Da zieht sich das halt einfach jetzt. Da fehlen deutlich zu viele Fahrspuren, um da entspannt lang zu kommen. Und die 111 Stadteinwärts, da wird ja auch gebaut. Außerdem, kleiner Wunsch von mir, in den S-Bahnen, ne? Da sind ja Fenster. Können wir die bitte einfach aufmachen, damit es da so ein bisschen durchzieht? Also ich steige im Moment in U-Bahn und S-Bahn ein. Da ist ja Sauna drin. Wenn wir vielleicht so ein bisschen Durchzug schaffen können, das wäre so toll. Wenn ihr noch was entdeckt, 030 26 12345.

0: Oh oh, hat sich Schauspieler Tom Holland hier vielleicht gerade verquatscht? Ihr hört Energy immer die besten neuen Hits und da geht es jetzt im Energy Star Check um Zendaya und Tom Holland. Die beiden sind ja gerade auf großer Promotour für den neuen Spider-Man-Film. Da sind sie gerade in Rom und wir wissen ja, die beiden sind verheiratet, aber die halten ihr Privatleben eigentlich total geheim. Trotzdem wissen wir jetzt, wie Tom Holland Zendaya privat nennt.
1: Marie, what's the name of that place? Gilliti.
0: Marie ist wohl ihr zweiter Name und so ruft er sie auf dem roten Teppich und sie antwortet auch sofort, also sagt Marie, wo ist nochmal der Ort, wo wir nachher nochmal verabredet sind?
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0: Ja, bei Energy wäre natürlich schön gewesen, aber sie sagt bei einem Eisladen namens Gilliti und da gehen sie dann noch hin. Naja, wie auch immer, es ist also wundervoll, ich freue mich so sehr, diese beiden sind so süß, ich könnte mir wirklich so viele Zusammenschnitte von denen angucken. Cuties sind das einfach nur.
3: Und dann könnt ihr jetzt die nächsten Tage auf TikTok eine ganz neue Serie durchsuchen. Between the Beats. Das ist die erste ARD-Teenie-Soap auf Social Media.
4: Finde ich sehr, sehr gut. Finde ich schade, dass es nur auf TikTok ist und nicht auf meinen Social Media-Plattformen, StudiVZ und MySpace. Also wenn die ARD das da auch mit hinbringen könnte, dann würde ich es auch gerne sehen. Danke.
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0: Letzten Sommer, mal ganz ehrlich, hatten wir doch alle mindestens einmal einen Ohrwurm hiervon.
1: Nothing beats a Jet2 Holiday.
0: Jet2 Holiday hat wirklich sowas von mietfrei in meinem Kopf gelebt. Den ganzen Sommer und dazu eben dieser Song von Jesclyn. Aber die hat ja noch mehr Sommerhits, ne? Zum Beispiel das Ding hier zusammen mit Alok. Summer's Back hören wir uns jetzt hier an bei Energy. 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
1: Energy. 13 Uhr, heute zur Mittagspause vielleicht wirklich einfach nur ein Salat, nichts Heißes, oder? Also, es ist wirklich dolle warm. Aber wir schwitzen zusammen mit den 10 jetzt am Stück, die laufen schon, habe ich gleich für euch. Moskena in so guten 10 Minuten, jetzt Harrison und ich bin's, Felina. Hi.
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geht's weiter für euch mit neuer Musik von Moskena. Habe ich jetzt hier für euch bei Energy immer die besten neuen Hits. Aktuelle Single heißt Rhythm Unknown und das Ding wurde mitproduziert von einem deutschen Grammy-Gewinner, Purple Disco Machine nämlich. Die beiden kennen sich ja von der Zusammenarbeit Fireworks, den Song hatte da vielleicht auch schon mal als Ohrwurm. Und diesmal hat er einfach nur so ein bisschen mitproduziert und will gar nicht so unbedingt als allererster genannt werden. Er will, dass das Ding mit Moskena nach Hause geht. Ist ja auch richtig so, Rhythm Unknown, jetzt für euch bei Energy.

0: hatte mal eine richtig intensive GZSZ-Phase in meinem Leben. Das habe ich so richtig noch im Free-TV geguckt. Und dann kam über mich die Sturm-der-Liebe-Phase. Da habe ich das einfach wirklich in der ARD-Mediathek nochmal angefangen zu gucken, weil ich da sehr viel Freude mit hatte.
1: Wow.
0: Weil es halt so absurd ist. Das hat mir Spaß gemacht. Und jetzt wird es eine neue Soap geben. Jakob von Energy am Morgen.
1: Ja, kannst aber die Mediathek gleich skippen. Du musst woanders gucken. Die ARD bringt jetzt die erste Teenie-Soap auf Social Media raus, nämlich bei TikTok. Between the Beats heißt das Ganze und es soll sein, halte ich fest, ein Coming-of-Age-Drama im Ballettmilieu. Die Protagonistin ist Sarah, die möchte unbedingt K-Pop-Tänzerin werden, lernt dann Daniel kennen, aber dann bekommen sie heraus, dass ihre Familien verfeindet sind.
0: Ach, dass sie Geschwister sind.
1: Nein, oh Gott, nein.
0: Aber das ist auch ein typischer Plot für
1: ja,
0: so Soaps.
1: Kann noch kommen. 26 Folgen gibt es erstmal in so kurzen Episoden, 1 bis 3 Minuten. Bin mal gespannt, wie das dann so mit dem Durchsuchten wird. Ja, also schaut mal rein heute.
0: Ich finde es eine gute Idee. Es gibt schon ein paar Creator, bei denen ich sowas verfolge, die so wirklich über längere Zeit so eine Serie da aufbauen. Ja, ja. Das finde ich eigentlich ganz spannend. Es könnte sein, dass das meine nächste Sucht wird.
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18: Das ist alles schon keine Situation mehr, das ist eine Schwitzuation. Es ist einfach heiß. 33 Grad haben wir schon, 35 sind noch drin. Morgen sieht es nochmal ähnlich aus. Durchgängig Sonnenschein, außer wenn nachts ist, ja. Und am Wochenende wird halt noch heißer, habe ich ja gerade schon gesagt. Bis zu 40 Grad sind drin.
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18: Noch bis 15 Uhr könnt ihr mit Problemchen rechnen, und zwar zwischen Westend und Tiergarten. Da zieht ein Fahrzeug Corso durch die Stadt und dementsprechend kann es da dann tatsächlich immer mal so ein bisschen voller werden. Das ist alles zwischen dem Kreisverkehr, Theodor-Heuss-Platz, dann auch so John Foster Dulles AD mit dabei, ne? Ihr wisst Bescheid. Wenn ihr noch was entdeckt, sagt mir Bescheid. 030 26 12345. Also, weil abgesehen von dieser Baustelle auf der A100, eigentlich ist die ganze 100 eine Baustelle. Also ich meine jetzt im speziellen Innsbrucker Platz. Ja, die Ecke kommt ja gerade ganz durch. Ganz durch kommt ja einfach. Ganz gut durch. So heißt es.

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0: Mhm.
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3: Menschen im Rettungsdienst haben ein großes Problem, für die gibt es kaum Einsatzkleidung. Ist ein
0: Fakt.
3: Hat mit der Regel zu tun, wie doll die Klamotten leuchten müssen. Also diese Strahler, das ist nämlich die Vorgabe nach, passt auf Quadratmetern. Und das heißt, besonders kleine Menschen im Rettungsdienst brauchen immer so eine extra Hose, die reflektiert, oder müssen sich extra Reflektor irgendwo draufnähen.
4: Süß.
0: Ja. Bei der Feuerwehr hätte ich keine ordentlichen Hosen bekommen.
4: Bist du einfach am Mikrofon
0: brandheiß. Hier habe ich zum Beispiel keine aktuell an. Ich nur Schlüppi.
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haben als Hobby. So fühlt sich zumindest ein bisschen an bei Norma Jean Martini. Habe ich jetzt hier für euch bei Energy. Die sagt nämlich, eins ihrer Hobbys ist neue Sprachen lernen. Und ich finde, es gibt mir ein bisschen Französisch-Hausaufgaben nochmal machen, oder? Aber es hilft ihr ganz doll beim Songwriting. Hat ja schon für großartige Menschen wie Andrea Bocelli, David Guetta, Megan Thee Stallion und EJ geschrieben, die ja gerade die aktuelle Hymne zur FIFA-WM geschrieben haben. Hat sie mitgeschrieben. Jetzt für euch bei Energy immer die besten neuen Hits. Ganz eigene Single. Hier ist Encore.

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2: Und damit geht's rein in den Donnerstagnachmittag. Wir haben es schon wieder 14 Uhr. Schön, dass ihr da seid. Ich bin's, Felina. Hi. Und wir machen hier gleich weiter mit einer Girlband aus UK mit Flow in 10 Minuten. Und jetzt Alex Warren.

Kennt ihr dieses Tiny Desk Concert Format? Das ist so ein Podcast aus den USA. Da kommen Musiker, Musikerinnen, setzen sich tatsächlich an so einen kleinen Schreibtisch mit ihrer Band und spielen da Akustikkonzerte. Richtig geile Sachen mit dabei. Haben schon so Dua Lipa gemacht, Alicia Keys, Billie Eilish. Zum Beispiel liebe ich auch das Ding von Doechii. Das ist richtig krass. Und auch diese Band hat das gerade gemacht. Flow. Und die hatte ich jetzt für euch bei Energy immer die besten neuen Hits mit Leak It.

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18: 35 Grad, falls ihr heute schon mal so gedacht habt, boah, ist das heiß. Freut euch mal aufs Wochenende. Da schaffen wir bis zu 40 Grad durchgängig Sonnenschein. Aber nach dem Wochenende haben wir es dann wahrscheinlich geschafft. Da sehe ich hier Regenwölkchen und vor allem auch eine Abkühlung. Dann sind es nur noch in Anführungszeichen 27 Grad. Aber ich meine, das ist ja im Vergleich zu dem, was wir jetzt haben, wirklich eine Erleichterung.
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18: Ich habe das Gefühl, ihr durftet heute vielleicht ein bisschen früher Feierabend machen bei der Hitze. Es sieht jetzt schon so nach Feierabendverkehr aus. Auf den Straßen natürlich weiterhin am schlimmsten die Ecke da auf der A100 zwischen Innsbrucker Platz, Kreuz Schöneberg, die ganze Ecke. Sehr viel bzw. sehr wenig Fahrstreifen zur Verfügung und dementsprechend dort schon mal eine Viertelstunde bis 20 Minuten mehr. Außerdem haben wir ein Problem in Neukölln, Sonnenallee, Stadt auswärts zwischen Panierstraße und Weichselstraße. Feuerwehreinsatz, dementsprechend hier große Probleme. Und in Wedding, die Seestraße, da gab es einen Unfall zwischen Indischer Straße und Müllerstraße. Deswegen gerade in beiden Richtungen gesperrt. Wenn er noch was entdeckt, sagt er Bescheid. 030 26

0: Dann starten hier wieder eure 10 Hits am Stück. Ja, Hitzewelle über Deutschland. Für euch geht's zur Abkühlung ins
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2: Hello zusammen. Nach zuletzt Superman bekommt jetzt auch eine der bekanntesten Figuren aus dem DC-Universum ihren großen Solo-Auftritt. Supergirl startet diese Woche im Kino und wir dürfen uns freuen auf eine etwas andere Superheldengeschichte. Supergirl zeigt eine Heldin, die deutlich impulsiver und unberechenbarer ist als Superman. Statt sofort die perfekte Retterin zu sein, muss sie erst ihren eigenen Platz in der Welt finden. Der Film verbindet große Action und spektakuläre Bilder mit einer persönlicheren Geschichte und basiert dabei auf der gefeierten Comicreihe Woman of Tomorrow. Dadurch fühlt sich das Ganze etwas rauer und emotionaler an als viele andere Superheldenfilme. Gleichzeitig ist Supergirl ein wichtiger Baustein für das neue DC-Universum und soll zeigen, in welche Richtung sich die kommenden Filme entwickeln. Supergirl ist mehr als nur die weibliche Version von Superman, sondern ein eigenständiges Abenteuer mit einer spannenden Hauptfigur und jeder Menge Potenzial für die Zukunft von DC.
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0: Danke dir, Paul.
3: Und dann könnt ihr jetzt die nächsten Tage auf TikTok eine ganz neue Serie durchsuchen. Between the Beats. Das ist die erste ARD-Teenie-Soap auf Social Media.
4: Finde ich sehr, sehr gut. Finde ich schade, dass es nur auf TikTok ist und nicht auf meinen Social Media-Plattformen, StudiVZ und MySpace. Also wenn die ARD das da auch mit hinbringen könnte, dann würde ich es auch gern sehen. Danke.
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geht's um einen Song, den wirklich alle Energy Stars lieben. Ob es T.I. und Rihanna sind. Leonie. So come set me free. 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Oder David Guetta und One Republic. Tonight's a weekend. 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Und das Original dazu ist natürlich Dragostea Dintei. Und das hören wir jetzt hier bei Energy. Auch so ein mega Sommerhit und für immer Ohrwurm. In der Version von Hiducci jetzt für euch Dragostea Dintei. 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
2: Hallöchen, Vivi hier und wir starten rein in einen heißen Donnerstagnachmittag mit Mucke zum Abkühlen. Lie to Me von Miley Harris hört ihr gleich und jetzt passend zum Wetter Swim von BTS.
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mir nie was getan, aber ich kann Spinnen nicht ertragen. Also wenn ich in einem Raum mit einer Spinne bin, geht schon nicht. Bei Miley Cyrus ist es ähnlich, der hat auch ein bisschen Angst vor Spinnen und er sagt, wenn er dann so angespannt ist und an der Spinne vielleicht irgendwie vorbeilaufen muss oder so oder sie rausbringen muss, dann singt er einfach auch manchmal seine eigenen Songs, um sich abzulenken und vielleicht ist die Spinne dann ja auch ein bisschen besänftigt auf eine Art. Könnt ihr jetzt mal ausprobieren, wenn ihr eine Spinne im Zimmer habt, denn wir hören seinen neuen Track Lie to Me, immer die besten neuen Hits auf Energy.

0: Ob das hier wirklich an die Öffentlichkeit geraten sollte, bin ich mir unsicher. Energies an, immer die besten neuen Hits mit mir, Vivi. Das Traumpaar Hollywoods, Tom Holland und Zendaya, sind ja gerade auf großer Promotour zum neuen Spider-Man-Film. Gerade sind sie in Rom und Tom Holland hat aus Versehen am roten Teppich verraten, wie er Zendaya privat nennt. Hört mal.
1: Marie, what's the name of that place?
0: Gilliti. Also er wurde gefragt, wo sie später Eis essen gehen wollen. Ihm fiel der Laden nicht ein und dann hat er sich zu Zendaya umgedreht und gerufen, Mary. Und das ist ganz offiziell Zendayas Zweitname und anscheinend auch so ein kleiner Kosename zwischen den beiden. Richtig cute. Wir haben Tom und Zendaya übrigens in Berlin getroffen. Um genau zu sein, meine Kollegen Anna Guten Morgen und Gabriel von Energy am Morgen. Und das seht ihr auf unserer Insta-Seite @energy_de.
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18: Ja, es ist gottlos heiß draußen, aber eBay hat sich natürlich ein schön schattiges Plätzchen ausgesucht. Es ist viel Wind, außerdem gibt es Freigetränke für alle und Coupons für gratis Eis. Also alles, was das Herz bei diesem Wetter bzw. der Körper begehrt. Und der Livestream ist auch richtig cool, weil TikToker Andy so sympathisch ist. Also man wird eigentlich durchgehend hier unterhalten und der Körper wird versorgt.
0: Perfekt, das hört sich doch gut an. 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
0: Wir haben es aktuell 34 Grad und da ist doch eine gute Nachricht, dass das Columbia-Bad wieder geöffnet hat. Ab 14 Uhr kann man da jetzt wieder schön schwimmen gehen, weil vorher gab es irgendwie technische Probleme. Das heißt, da könnt ihr euch jetzt schön abkühlen nach Feierabend. Morgen nochmal dieselbe Nummer, 34 Grad und ganz viel Sonne. Und da hoffe ich doch sehr, wenn ihr gerade auf dem Stadtring Richtung Treptow steht, so zwischen Jakob-Kaiser-Platz und Albuinstraße, dass alle eure Autos eine Klimaanlage haben. Da ist nämlich ordentlich Stau. 45 Minuten müsst ihr mehr einplanen. Und ein bisschen voller könnt es gleich auch werden auf der A111 Richtung Dreieck Oranienburg. Im Flughafentunnel ist nämlich ein Unfall passiert. Solltet ihr noch was entdeckt haben, meldet es mir gern. 030 26 123 45. Ansonsten gute Fahrt euch.

0: da. Energy ist an bei euch mit mir, Vivi und meinem Kollegen Armani. Ah, und lass uns doch mal gerne über Festivals reden.
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0: Im Energy Festival Sommer gewinnt ihr ja Tickets für die größten Festivals in Deutschland und Europa. Da sind ganz viele mit dabei. Siget, Perukaville, Strandgut, World Club Dome, you name it. Und das sind ja alles Festivals, wie wir sie kennen, ne? Also Musik ist am Start, tolle Bühnen, tolle KünstlerInnen. Es gibt aber auch sehr skurrile Festivals, ne? Und eins davon hast du mir mitgebracht, beziehungsweise Armani. Kann es auch sein, dass deine Fantasie mit dir durchgegangen ist?
2: Und das muss
0: ich jetzt, genau, das muss ich jetzt erraten.
2: Das musst du jetzt prüfen. Also, es geht um das Cloud Nine Gathering.
0: Okay, warte mal kurz. Du hast sogar einen Namen. Also, das wäre sehr viel Effort, wenn du dir das ausgedacht hast. Aber weiter bitte.
2: Das Cloud Nine Gathering, ja. Es ist ein extremes Festival. Es ist ein Elektro-Festival in den Schweizer Alpen. Mhm. Die Mainstage und die Campingplätze befinden sich auf schwebenden Plattformen. Und die werden gehalten von Heißluftballons. Genau. Zutritt gibt es nur über eine Seilbahn.
0: Ah ja, also überhaupt gar nichts für Menschen mit Höhenangst?
2: Nein, überhaupt gar nichts. Auch sehr exklusiv,
0: ja, okay.
2: Auch sehr teuer.
0: Ja klar, okay. Es klingt so futuristisch irgendwie. Ich liebe alles daran, aber Armani, ich glaube, du hast es dir ausgedacht.
2: Ich habe es mir sehr gut ausgedacht. Aber sehr ehrlich, der Name Cloud Nine Gathering klingt sehr echt.
0: Absolut, und da hattest du mich ja schon. Leute, wer weiß, vielleicht wird es irgendwann geben.
2: Ja.
0: Aber so lange schicken wir euch auf Festivals, die es gibt. Und da sucht ihr euch am besten euer Highlight aus in der Energy App. Danke dir, Armani.
2: Easy.
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5: Menschen im Rettungsdienst haben ein großes Problem. Für die gibt es kaum Einsatzkleidung. Ist ein
0: Fakt.
5: Hat mit der Regel zu tun, wie doll die Klamotten leuchten müssen. Also diese Strahler, das ist nämlich die Vorgabe nach, passt auf Quadratmetern. Und das heißt, besonders kleine Menschen im Rettungsdienst brauchen immer so eine extra Hose, die reflektiert, oder die müssen sich extra Reflektor irgendwo draufnähen.
6: Wie süß.
5: Ja.
7: Bei der Feuerwehr hätte ich keine ordentlichen Hosen bekommen.
6: Bist du einfach am Mikrofon
7: brandheiß. Hier habe ich zum Beispiel keine aktuell an. Kriege nur einen Schlüppi.
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hier auf Energy für euch mit einem richtig geschmeidigen Duo, nämlich Milo zusammen mit DJ Licious. Milo bringt also eine richtig tolle Akustikstimme mit. DJ Licious ist bekannt für Popmelodien und ein paar Dance-Elemente und das zusammen gemixt ergibt diesen neuen Track hier. Forever Young, hört ihr auf Energy immer die besten neuen Hits von.

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2: Macht euch einen schönen Donnerstagnachmittag hier auf Energy. Am besten natürlich mit guter Mucke. Zufälligerweise habe ich da was für euch, nämlich Taylor Swift. Hört ihr gleich mit I Knew It, I Knew You. Und weiter geht's jetzt mit Juste, Jack Style und Jon.
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Ey Leute, ich und Gesichter merken, das wird einfach nichts mehr. Ich hatte schon so oft die Situation, dass ich jemanden wahrscheinlich schon 5-mal vorher gesehen habe und mich nochmal neu vorgestellt habe. Vielleicht kennt ihr das auch. Das ist wirklich immer ganz unangenehm. Und dann sagt man, also man lügt dann natürlich und sagt dann, ah, na klar, wusste ich doch, ich kenne dich. I knew it, I knew you. Hört ihr jetzt hier von Taylor Swift immer die besten neuen Hits auf Energy. Peinlich.

0: Meine Kollegen Anna und Ben versuchen in einer Welt voller Lügen zu überlegen und stellen sich knallhart den Fakten und Fakes.
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0: Jeden Morgen hat Kollege und Newsmann Jakob eine Behauptung für Anna und Ben und die beiden müssen rätseln, stimmt die oder nicht. Heute früh ging es um die perfekte Schlaftemperatur.
2: Die optimale Schlaftemperatur für uns Menschen sind 18 Grad, ist ein
0: Fakt.
2: Es ist nicht zu kalt und nicht zu warm. Perfekt. Für normale Menschen, Anna, guten Morgen. Wer da jetzt nicht rankommt vorm Schlafen, sollte lauwarm duschen. Ja.
3: Ah.
2: Dadurch kühlen wir auch noch ein bisschen schneller innerlich aus. Und was auch noch immer oft empfohlen wird für einen guten Schlaf ist, keinen Stress mit ins Bett nehmen.
0: Gut, leichter gesagt als gesagt. Hast du ja nicht.
3: Nö, ich lasse ja meinen Stress auf der Arbeit, ne? Anna, guten Morgen.
0: So, sehr schön. Eine neue Runde Fakt oder Fake gibt's natürlich morgen früh für euch und dann hoffe ich, dass ihr heute Abend auch ganz stressfrei ins Bettchen geht.
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4: Wir haben es kurz vor 16:30. Leute, ab mit euch in Feierabend und los zum Uberplatz. Da gibt es nämlich heute das große eBay Live Event. Ihr erlebt 4 bis 5 Livestreams aus einem Containerstudio mit bekannten Sellern und Creatern zu Themen wie Pre-Loved Fashion, Collectibles und auch Electronics. Und was euch da ganz genau erwartet, das weiß meine Kollegin Jale, die ist nämlich gerade da.
5: Es ist hier wirklich an alles gedacht, Freunde. Also passend für heute Abend gibt es natürlich sehr coole Deutschland-Trikots zu erwerben im Livestream. Dann, was ich besonders cool finde, gibt es Penny Drops. Das heißt, für einen einzigen Euro, den du gibst, kannst du ein random Geschenk erhalten, ein random Produkt. Das könnte sogar ein iPhone sein. Dann ist natürlich für Mucke gesorgt, ein DJ ist vor Ort, für Eis, für Getränke, alles gratis. Und mir wurde gesagt, Aurelie, die diesjährige GNTM-Gewinnerin, wird auch am Start sein. Also es lohnt sich, kommt vorbei.
4: Das ist ja schon mal eine ganze Menge. Und on top gibt es übrigens auch noch exklusive eBay-Lounge-Tickets für das Konzert heute Abend in der Uber Arena. Danke dir, Jale.
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4: Wirklich nie in meinem Leben war ich so gerne auf Arbeit wie jetzt. Ich koste hier wirklich jede Sekunde aus, denn im Studio ist natürlich richtig schön klimatisiert. Mindestens 20 Grad kälter als draußen. 34 haben wir heute, morgen auch nochmal, am Wochenende bis zu 40 Grad. Aber die gute Nachricht ist, ab Montag kühlt sich das Ganze wieder komplett runter und da haben wir ganz normale 25 Grad.
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4: Viel Geduld und eine gute Klimaanlage wünsche ich euch gerade auf dem Stadtring Richtung Treptow. Ab Jakob-Kaiser-Platz sind es nämlich 45 Minuten, die ihr da mehr einplanen müsst. Ach herrje. Dann auch noch ein bisschen Stau auf der A111 Richtung Oranienburg. Zwischen Weidmannsloster Damm und Schulzendorfer Straße liegt nämlich ein Fahrzeug. Das hat auch keinen Bock mehr bei der Hitze. Aktuell braucht ihr 20 Minuten Abseitestraße mehr. Solltet ihr noch was entdeckt haben, meldet's gern rein. 030 26 123 45.

0: Diese Frau hier bringt es einfach auf den Punkt. Energies an, immer die besten neuen Hits mit mir. Vivi A, wir alle sitzen hier in einem Boot. Wir schwitzen und schwitzen und schwitzen unter der Hitzewelle. Und Influencerin Schlotte hat auf TikTok den passendsten Song dazu gemacht.
1: Das ist die schlimmste Hitzewelle, das ist der heißeste Tag. Wie soll ich das überleben bei gefühlt 40 Grad? Stell mich in die Dusche und schrei, ich bin hier, mir ist heiß. Alles, was ich will, ist ein Eis. Ich will frieren, mir ist heiß. Ich will frieren, mir ist heiß.
0: Ja, sehr gut, können wir, glaube ich, alle relaten. Und dann hat sie auch noch eine kleine Ode an alle im Dachgeschoss.
1: 36 Grad und ich schwitz noch weiter. Dachgeschoss hat keinen Vibe mehr. 36 Grad vorm Ventilator. Das Leben kam mir nie so hart vor.
0: Ja, genau. Also ich glaube, wir wollen alle nur noch schreien. Oh mein Gott, Ablenkung brauchen wir auf jeden Fall von der Hitze. 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

Song hier darf auf gar keinen Fall in der Sommerhits-Playlist fehlen, und zwar Dante Thomas mit Miss California. War damals ein großer Durchbruch in den USA. Heute lebt er übrigens in Deutschland und hat 2017 sogar bei Das Supertalent teilgenommen. Miss California

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1: Die Kunst des Loslassens ist kein neuer Roman, sondern ein Song von Ausdies. Hört ihr hier in 10 Minütchen. Jetzt geht's weiter mit Leonie und Callum Scott und Stay. Und ich bin's, Vivi. Hallöchen.
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das ist ja so ein Ding. Also ich habe jetzt schon öfter gehört, dass Loslassen ganz vielen Leuten schwerfällt. Leute, bei mir genau das Gegenteil. Ich lasse zu schnell los. Ich bin so, nee, also du hast hier irgendwie mir wehgetan, du hast was Falsches gesagt. Tschüss. Tschüss, bye bye. Also Dinge, die mir nicht mehr gefallen, lasse ich sofort los. Aber ich kann es halt nicht verstehen, wenn es Leuten da anders geht. Aber zumindest Ausdies kennt dieses Gefühl. Deswegen hat sie diesen Track geschrieben. The Art of Letting Go. Hört ihr auf Energy.

0: Hitze, Hitze, Hitze, Fußball, Fußball, Fußball. Also momentan gibt es gefühlt nur noch diese beiden Themen. Energy ist an, immer die besten neuen Hits mit mir, Vivi. 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
0: Während andere heute Abend schwitzen beim Public Viewing draußen, habt ihr es schön gemütlich und kalt im McDonald's im Europacenter. Energies an mit mir, Vivi, und meinem Kollegen Julian.
5: Hello.
0: Julian, heute Abend ist da Public Viewing. Ab 20 Uhr können die Leute schon vorbeikommen. 22 Uhr geht's dann los.
5: Mhm.
0: Und du bist auch da. Warum denn?
5: Ich darf auch da sein. Ich moderiere quasi das Vorspiel mit Ike Hässler, Weltmeister von 1990, und Noah Z, seines Zeichens Influencer, hat auch mal ein Fußballspiel gesehen. Dann reden wir über das Spiel heute gegen Ecuador, darauf freue ich mich sehr. Und es gibt auch einen kleinen Halbzeit-Talk.
0: Oh, sehr gut. Was ist dein Tipp für heute Abend?
5: Es wird ein knackiges 7:1. Nee, ich glaube 3:0. Also Ecuador, wir sind durch, wir sind Erster.
0: Nee. Okay.
5: Ich glaube, die können nicht keine Tore schießen heute.
0: Schauen wir mal, ob du recht behältst. Machen wir natürlich dann heute Abend im McDonald's im Europacenter. Danke, Julian.
5: Gerne.
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0: Ja, Leute, ist heiß, muss ich euch nicht sagen. Heute und morgen 34 Grad, am Wochenende bis zu 40. Ich habe jetzt nochmal einen richtig guten Hack für euch, wie ihr die Hitze überstehen könnt. Wir haben nämlich eine Kühldecke gekauft. Ja, ist eigentlich für einen Hund gedacht, aber hey, mein Gott, also funktioniert auch beim Menschen. Und so eine Kühldecke dann auf die Matratze im Bett auch noch drauflegen, perfekt. Warum sind wir da nicht früher drauf gekommen? Warum gibt es das nur für Hunde? Ja, schlechte Nachrichten, wird nicht besser. Gerade auf dem Stadtring Richtung Treptow sind immer noch ungefähr 45 Minuten ab Jakob-Kaiser-Platz. Und in Lichtenberg ist die Herzbergstraße zum Teil jetzt gesperrt worden wegen eines Unfalls. Mehr habe ich erstmal nicht. Wenn ihr noch was habt, dann könnt ihr mir das gerne sagen. 030 26 123 45. Gute Fahrt euch.

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2: Angefangen beim größten Festival, das Donauinselfest. Jedes Jahr im Juni treffen sich hier über 3 Millionen Menschen. Wem das zu viel ist, der sollte zum Milde-Festival in der Altmark. Das gilt als das offiziell kleinste Festival der Welt. Beim Festival ohne Bands in Baden-Württemberg wird Ende Mai tagelang gecampt und gefeiert. Das Besondere hier, es gibt keine Liveband. Wisst ihr, was ein Bier beim Coachella kostet? $18. Noch verrückter ist nur das VIP-Ticket beim Secret Solstice in Island. Das kostet $1 Million, inklusive Privatjet, Luxusvilla und einfach ein Privatkonzert in einer echten Vulkanhöhle.
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5: Menschen im Rettungsdienst haben ein großes Problem, für die gibt es kaum Einsatzkleidung. Ist ein
0: Fakt.
5: Hat mit der Regel zu tun, wie doll die Klamotten leuchten müssen. Also diese Strahler, das ist nämlich die Vorgabe nach, passt auf Quadratmetern. Und das heißt, besonders kleine Menschen im Rettungsdienst brauchen immer so eine extra Hose, die reflektiert, oder die müssen sich extra Reflektor irgendwo draufnähen.
6: Süß. Ja.
7: Bei der Feuerwehr hätte ich keine ordentlichen Hosen bekommen.
8: Bist du einfach am Mikrofon
7: brandheiß. Hier habe ich zum Beispiel keine aktuell an. Krieg ich nur einen Schlüppi.
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Gracie Abrams Fans können sich freuen, denn in Zukunft werden wir nicht nur schöne Sachen von ihr hören, sondern auch schöne Sachen von ihr sehen. Sie hat nämlich bald ihr Schauspieldebüt, wird in einem neuen Film mitspielen, der Please heißt. Aber mehr ist noch nicht bekannt, wird auch streng geheim gehalten. Jetzt hörte sie erstmal hier mit ihrem neuesten Track Energies an, immer die besten neuen Hits mit Hit the Wall.

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1: Wo ist die gute alte Zeit, wo wir noch so um die 20 Grad hatten? Ich wünsche sie mir zurück. Christus und Randy mit Good Old Days hört ihr hier in 10 Minütchen. Jetzt geht's weiter mit Tiffany Ares und ich bin's, Vivi. Hallöchen.
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Die Energy Stars sind natürlich untereinander nicht nur Kollegen, manche sind auch sehr gut befreundet, wie zum Beispiel Chris de Sarandi und die Fastboy-Jungs. Waren sogar zusammen mal auf Bali im Urlaub und ich würde sagen, temperaturtechnisch kommen wir da auf jeden Fall schon ran. Also Deutschland, Bali, seh den Unterschied nicht. Chris de Sarandi mit Good Old Days, hört ihr jetzt immer die besten neuen Hits für euch. Week

0: vielleicht eine unpopular Opinion, aber Leute, ich finde 6 Wochen Sommerferien sind einfach zu viel. Energy ist an, immer die besten neuen Hits mit mir, Vivi. 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
2: Auf geht's, Deutschland schießt ein Tor. Schießt ein Tor. Schießt ein Tor. Ja, hört sich ein bisschen blöd an, wenn man alleine irgendwie grölt, ne? Das macht ihr doch viel besser alle zusammen. 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Natürlich Deutschland gegen Ecuador, da feuern wir alle zusammen an in der Kulturbrauerei.
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2: Heute und morgen 34 Grad, am Wochenende bis zu 40 Grad. Und die Frage ist, was machen wir bei der Hitze?
4: Es genießen, sich freuen, dass es einmal Sommer ist.
5: Drinbleiben, wenn man raus muss, sich ein Eis oder ein Aperol gönnen und die Unterarme schön kalt halten mit kaltem Wasser. Das hilft immer.
6: Einfach ganz viel trinken und nicht in die Sonne gehen. Ich sterbe sonst auch bloß.
2: Ja, und kleiner Tipp vielleicht noch von mir, an Montag denken. Montag nur noch 25 Grad und endlich Regen. Toll.
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2: Ganz langsam, also wirklich mit Babyschritten, baut sich der Stau auf dem Stadtring Richtung Treptow ab. Ab Jakob-Kaiserplatz müsst ihr jetzt nur noch 30 Minuten mehr einplanen. Dann ist es auch noch ein bisschen voller, gerade auf der A111 Richtung Oranienburg. Ab Weidmannslusterdamm staut es sich mit 20 Minuten mehr. Wenn ihr noch was entdeckt habt, meldet es mir gern rein. 030 26 12345. Ansonsten ein Hoch auf die Klimaanlagen im Auto.

0: Immer die besten neuen Hits hört ihr hier auf Energy mit mir, Vivi, und mit meiner Kollegin Jale.
1: Hallo.
0: Jale, ich finde, du bist extrem gut im Flirten. Ich weiß, du siehst es nicht so,
1: nee.
0: Aber ich finde so mit deinen Blicken und mit deinem tollen Lächeln und so, das kannst du hervorragend. Und jetzt habe ich folgende Beobachtung gemacht.
1: Ja.
0: Ich finde, im Sommer flirten die Menschen mehr. Ja. Ist dir das auch aufgefallen?
1: Das ist so, ja.
0: Ja.
1: Und ich selbst auch.
0: Du selbst auch. Und du hast jetzt auch eine Erklärung dafür gefunden.
1: Ja. Ja, das ist nämlich nichts irgendwie aus der Laune heraus, das ist einfach Biologie, Freunde. Im Sommer flirten wir mehr, weil es gibt natürlich mehr Sonne am Himmel. Das heißt, dass es auch mehr Vitamin D für unsere Zellen gibt.
0: Mhm.
1: Und das führt dazu, wenn wir mehr Vitamin D aufnehmen, dass wir einen erhöhten Serotoninausschuss haben. Das heißt einfach mehr Glücksgefühle freigeben. Da fühlt man sich schon mal besser. Dann ist es ja auch viel länger hell. Das heißt, unser Melatonin, also Schlafhormonhaushalt, ist natürlich geringer und dadurch fühlen wir uns fitter. Und jeder weiß, nach dem Sport fühlt man sich am hottesten.
0: Mhm.
1: Wenn man sich generell fitter fühlt, fühlt man sich auch besser. Und UV-Strahlen haben tatsächlich eine direkte Auswirkung auf unsere Sexualhormone. Das heißt, mehr Östrogen, mehr Testosteron werden freigeschaltet und das erhöht natürlich auch die Libido. Und diese Kombination aus allem, ne, man fühlt sich irgendwie ein bisschen besser, fitter und hat eine erhöhte Libido, das führt dann natürlich auch dazu, dass wir mehr flirten.
0: Okay, okay. Aber ich glaube, es bleibt eher noch beim Flirten, weil ich weiß, dass die meisten Kinder ja im September geboren werden. Also ich glaube, Neujahr schlägt immer noch Sommer.
1: Ja, weil man muss sich ja warm halten und ihr wisst, bei der Hitze ist dann alles andere außer Flirten auch zu viel.
0: Ganz genau. Danke dir, Jale.
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Boah, Leute, wenn ich eine super Kraft hätte, dann wäre das, alle Sprachen der Welt zu können. Stell mal vor, du fliegst egal wohin und alle verstehen dich, du verstehst sie. Finde ich ganz hervorragend. Alvaro Soler, der kann zwar nicht alle Sprachen der Welt, aber immerhin 6. Das finde ich schon sauber beeindruckend. Seine Songs singt er aber immer auf Spanisch. So wie diesen hier. Sophia, hört ihr jetzt auf Energy immer die besten neuen Hits für euch. Sueño.

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2: Donnerstagabend und hier geht's natürlich weiter mit richtig guter Mucke für euch. Gleich Moskena am Start mit seiner neuesten Single Rhythm Unknown. Jetzt hört ihr Harrison mit All the Things She Said und ich bin's Vivi. Hallöchen.
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0: Ob das hier wirklich an die Öffentlichkeit geraten sollte, bin ich mir unsicher. Energies an, immer die besten neuen Hits mit mir, Vivi. Das Traumpaar Hollywoods, Tom Holland und Zendaya, sind ja gerade auf großer Promotour zum neuen Spider-Man-Film. Gerade sind sie in Rom und Tom Holland hat aus Versehen am roten Teppich verraten, wie er Zendaya privat nennt. Hört mal.
1: Marie, what's the name of that place?
2: Gilliti.
0: Also er wurde gefragt, wo sie später Eis essen gehen wollen. Ihm fiel der Laden nicht ein und dann hat er sich zu Zendaya umgedreht und gerufen, Mary. Und das ist ganz offiziell Zendayas Zweitname und anscheinend auch so ein kleiner Kosename zwischen den beiden. Richtig cute. Wir haben Tom und Zendaya übrigens in Berlin getroffen. Um genau zu sein, meine Kollegen Anna Guten Morgen und Gabriel von Energy am Morgen. Und das seht ihr auf unserer Insta-Seite @energy_de.
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0: Boah, Leute, mir graut's jetzt schon, ne? In einer halben Stunde habe ich Feierabend. Ich guck gerade mal hier auf die Temperatur im Studio. Ah, 25 Grad. Super angenehm. Draußen locker mal 10 Grad mehr. Auch morgen wieder 34 Grad maximal. Ja, ist aber auch noch nichts gegen das Wochenende, ne? Da kriegen wir nämlich bis zu 40 Grad, ach herrje. Aber ab Montag kühlt sich das Ganze Gott sei Dank wieder runter und wir haben solide 25 Grad.
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0: Und da habe ich doch endlich mal gute Nachrichten vom Stadtring. Vor einigen Stunden sah es ja da noch viel, viel schlimmer aus. Jetzt steht ihr nur noch so 10 Minütchen länger Richtung Treptow ab Schmargendorf. Ich wünsche euch eine gute Fahrt und fahrt vor allen Dingen vorsichtig.

0: Was mache ich morgen an einem Freitagabend? Da könnt ihr aber wissen, ich gehe ins Kino, weil da ist schön kühl.
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0: Und da könnt ihr jetzt unter anderem diesen tollen Film hier sehen. Supergirl fliegt gerade über die Leinwand und mein Kollege Paul weiß natürlich, worauf wir uns da freuen können.
2: Vor allem auf eine etwas andere Superheldengeschichte. Supergirl zeigt eine Heldin, die deutlich impulsiver und unberechenbarer ist als Superman. Statt sofort die perfekte Retterin zu sein, muss sie erst ihren eigenen Platz in der Welt finden. Der Film verbindet große Action und spektakuläre Bilder mit einer persönlicheren Geschichte und basiert dabei auf der gefeierten Comicreihe Woman of Tomorrow. Dadurch fühlt sich das Ganze etwas rauer und emotionaler an als viele andere Superheldenfilme. Gleichzeitig ist Supergirl ein wichtiger Baustein für das neue DC-Universum und soll zeigen, in welche Richtung sich die kommenden Filme entwickeln. Supergirl ist mehr als nur die weibliche Version von Superman, sondern ein eigenständiges Abenteuer mit einer spannenden Hauptfigur und jeder Menge Potenzial für die Zukunft von DC.
0: Vielen Dank, Paul. Also Leute, nochmal zum Mitschreiben übrigens. Supergirl ist die Cousine von Superman. Könnt ihr ab jetzt im Kino sehen.
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3: Kleine Menschen im Rettungsdienst haben ein großes Problem. Für die gibt es kaum Einsatzkleidung. Ist ein
0: Fakt.
3: Hat mit der Regel zu tun, wie doll die Klamotten leuchten müssen. 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Passt auf, Quadratmetern. 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
5: Bei der Feuerwehr hätte ich keine ordentlichen Hosen bekommen.
4: Bist du einfach am Mikrofon
5: brandheiß. Hier habe ich zum Beispiel keine aktuell an. Kriege ich nur einen Schlüppi.
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Leute, ich will eigentlich gar nicht gehen, ne? Das ist hier so schön klimatisiert, dieses Studio. Ich habe gar keine Lust, rauszugehen, aber ich habe Feierabend. Gleich geht's hier weiter für euch mit meinem Kollegen Julian. Und ich lasse euch natürlich noch einen guten Track da. Und zwar Man of the House von Sky Newman. Hört ihr jetzt auf NRG immer die besten neuen Hits. Und wir hören uns morgen wieder ab 15 Uhr. Bis dann.

0: mit Julian.
1: 20 Uhr an diesem Donnerstag, 2 Stunden noch, dann ist Anpfiff. Deutschland spielt im 3. Gruppenspiel gegen Ecuador und darauf wollen wir euch natürlich so ein bisschen vorbereiten. Meine liebe Kollegin Annika kommt gleich, um das Spiel auch einzuordnen, worum es geht, wer uns dann auch erwartet im 16. und Achtelfinale. All das klären wir in den nächsten 2 Stunden. Vorher ist aber noch Miles Smith mit immer den besten neuen Hits.

0: Immer die besten neuen Hits hört euch hier bei Energy gleich mit Stay und Leonie. Und vor allen Dingen geht unser Puls jetzt so ein bisschen nach oben. In 2 Stunden ist es soweit, der Ball rollt dann gegen Ecuador. Bei mir meine liebe Kollegin Annika.
1: Hallo Julian.
0: Ausgewiesene Fußballfachfrau. Wir wollen jetzt so ein bisschen einstimmen auf diesen heutigen Fußballabend. Mhm. Annika, erstmal geht es ja heute eigentlich um gar nichts mehr, richtig?
1: Ja, also es ist einfach wirklich so ein Gewinn fürs Herz, bei dem man bei dem man einfach sagen kann, nee, ist schön, wenn wir gewinnen, aber wenn wir nicht gewinnen, dann ist auch nicht so schlimm, weil passiert ja nichts.
0: Ich habe krasse Flashbacks, weil 2006 war ich 11 Jahre alt und auch da haben wir im letzten Gruppenspiel gegen Ecuador gespielt, in Deutschland, damals die tolle Heim-WM. Ja. Auch da ging es um nichts. Ich glaube, da hat zweimal Klose, haben wir locker leicht gewonnen. Jetzt könnte aber, und das ist das unglaublich Spannende, am Montag das 16. Finale stattfinden und wir wissen aber immer noch nicht, gegen wen wir spielen.
1: Ist auch so völlig verrückt, ne? Weil man kann sich gar nicht drauf einstellen. Nein. Also die ganzen Fußballfans, wir schwitzen ja alle schon so ein bisschen, weil wir gar nicht wissen, auf welche Gegner müssen wir uns da einstellen. Aber ja. Hey, ich sag mal so, Julian, es macht spannend, oder?
0: Es macht spannend, es bleibt spannend. Die nächsten 2 Stunden wollen wir so ein bisschen einstimmen auf das heutige Spiel. Liebe Annika, gleich gehen wir auch so ein bisschen die mögliche Aufstellung durch und dann natürlich schauen wir auch auf das drohende Achtelfinale gegen Frankreich. Oh. Ich sag ja, wir sind nicht so chancenlos. Das machen wir alles gleich. Ich freue mich auf diesen Fußballabend mit dir, liebe Annika, ausgewiesene Fußballfachfrau. Und jetzt Leonie mit immer den besten neuen Hits, die vor 2 Jahren den offiziellen EM-Song beigesteuert hat. Damals noch mit One Republic. Jetzt aber mit Callum Scott. Immer die besten neuen Hits.

Donnerstagabend hier bei Energy, jetzt mit Georgia, Renee und Stella, die ihr vermutlich besser kennt als Flo. FLO, drei Frauen aus London, die sich zu einer Popband zusammengeschlossen haben. Somit auch in der besten Gesellschaft der Spice Girls und der Sugar Babes. Das können die Briten einfach. Leak It, hören wir jetzt immer die besten neuen Hits.

0: Immer die besten neuen Hits hört ihr hier bei Energy. Gleich mit Temper City, Indie-Pop-Band aus Israel. Außerdem Nico Santos und Milo macht gleich den Anfang.
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0: Montagabend haben wir es hier bei Energy. Der Puls ersteigt so ein bisschen. A, weil wir gleich Tampa City hören, klar. Aber B, weil in gut anderthalb Stunden auch Anpfiff ist. Deutschland spielt im dritten Gruppenspiel gegen Ecuador. Es geht sportlich um nichts mehr. Man ist schon qualifiziert, sogar als Gruppenerster. Aber trotzdem ist jedes WM-Spiel ja so ein bisschen ein Gewinn. Wir wollen vor allen Dingen so ein bisschen reinkommen. Endlich jetzt mal in diesen WM-Hype. Deshalb bei mir meine liebe Kollegin Annika.
1: Hallo.
0: Annika.
1: Ja.
0: Viel wurde über die Startaufstellung gesprochen. Mhm. Nagelsmann hat jetzt ein bisschen was durchgestochen. A, Under wird nicht starten. Es gibt zwei Veränderungen und zwar Brown wird ersetzt durch unseren lieben Leipziger Kapitän.
1: David Raum.
0: David Raum.
1: Wow, völlig kalt erwischt. Warte, Leipziger kenne ich nicht.
0: genau. Brown ist ein bisschen angeschlagen, der wird ersetzt durch David Raum. Und natürlich Schlotterbeck, für den ist die WM vorbei. Da wird Rüdiger anfangen. Mhm. Ich hätte es ja Oliver Baumann gegönnt, nochmal reinzukommen.
1: Muss ich sagen, hätte ich auch, weil dieser Mann sich auch bei der ganzen Situation verhalten hat. Ja. Also da kann man einfach nur sagen, Hut ab, Olli, du absoluter Ehrenmann. Ich würde es mir wünschen, vielleicht aber auch, ne? Vielleicht setzt auch er dann im Finale auf ihn, weil er einfach sagt, Deutschland schafft es so weit. Und dann holt uns Olli Baumann diesen WM-Pokal.
0: Ansonsten muss man ja sagen, Undav ist ja beste Stürmer bei dieser WM, wenn es auch um die Scorer pro Minute angeht. Der könnte sich auch jetzt nochmal ein ganz anderes Schaufenster spielen, ne?
1: Ja, absolut. Aber da muss man auch gleichzeitig sagen, vielleicht ist es genau diese Joker-Rolle, dass er eben nicht immer von Anfang an spielt, die ihn so anheizt, dass er diese Tore schießt. Und wenn das eine zusätzliche Motivation ist, ich nehme alle Undav-Tore, die ich kriegen kann, ne?
0: Dann schauen wir mal ein bisschen nach vorne. Also Elfenbeinküste haben wir geschlagen. Mhm. Gut, Curaçao haben wir auch geschlagen.
1: Ja.
0: Das kann heute, wie schätzt du, Ecuador ein, kann das heute ein echter Härtetest werden? Oder sind wir eigentlich nach dem Spiel genauso schlau wie vorher?
1: Also ich muss sagen, vor der WM war ich besorgter, als ich es jetzt bin. Mhm. Ich habe das Gefühl, Deutschland spielt gut zusammen, besser als gedacht. Und ich glaube auch, dass Ecuador gerade ziemlich, ziemlich schlagbar ist.
0: Dann schauen wir mal ein bisschen nach vorne. Also Elfenbeinküste haben wir geschlagen.
1: Mhm.
0: Gut, Curaçao haben wir auch geschlagen.
1: Ja.
0: Das kann heute, wie schätzt du, Ecuador ein, kann das heute ein echter Härtetest werden? Oder sind wir eigentlich nach dem Spiel genauso schlau wie vorher?
1: Also ich muss sagen, vor der WM war ich besorgter, als ich es jetzt bin. Mhm. Ich habe das Gefühl, Deutschland spielt gut zusammen, besser als gedacht. Und ich glaube auch, dass Ecuador gerade ziemlich, ziemlich schlagbar ist. Deswegen würde ich mal behaupten, da sollte man uns als keine allzu großen Sorgen machen. Und ich glaube auch mit dem Rückenwind von zwei Siegen, sollten wir das wuppen, oder?
0: Ja, vor allen Dingen geht es jetzt, glaube ich, auch um sich so einen Flow zu spielen. Ne? Man ist jetzt halt 12 Spielen ungeschlagen, hat 12 im Stück gewonnen sogar. Und man sagt ja auch, ne, Gewinne kannst du nicht lernen. So, das gibt ein Selbstbewusstsein für die nächsten Aufgaben. Im Achtelfinale droht dann ja schon Frankreich. Darüber werden wir heute noch sprechen. Kleiner Vorbericht, jetzt um 22 Uhr geht's los gegen Ecuador. Meine liebe Kollegin Annika, ein Gewinn für diese Sendung. Ich freue mich, dass du da bist.
1: Ich mich auch.

0: Immer die besten neuen Hits hört ihr hier bei Energy. Gleich Gentleman gemeinsam mit Michael Patrick Kelly für euch den Anfang. Macht aber Clock Clock Out of the Dark alle Songs in den nächsten 5 Minuten.
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Donnerstagabend haben wir es, ihr habt Energy, ich bin Julian, freue mich sehr, dass ihr mit dabei seid. Jetzt eine Kombo, die ich so auch nicht auf meiner Bingo-Karte 2026 stehen hatte, nämlich Gentleman, der deutsche Gentleman, der ein eigenes Genre für sich quasi erfunden hat, dieses Deutsch-Reggae, gemeinsam mit Michael Patrick Kelly. Wildfire heißt der Song, den haben wir jetzt immer die beste.

0: Julian.
1: Um 21 Uhr an diesem Donnerstag, Anpfiff ist in der Stunde. Deutschland spielt im dritten Gruppenspiel gegen Ecuador. Und meine liebe Kollegin und absolute Fußballfachfrau Annika wird gleich wieder hier sein. Wir besprechen diese XXL-WM, ob die nur doof ist oder ob wir mittlerweile doch drauf kommen, dass eigentlich so Länder wie Curaçao und Kap Verde die WM durchaus bereichern. Das machen wir alles gleich. Vorher aber noch Dermot Kennedy mit immer den besten Neuen Hits.

0: In gut einer Stunde geht's los. Deutschland spielt gegen Ecuador. Und bei mir jetzt meine liebe Kollegin Annika.
1: Hallo.
0: Annika, wir schauen auf das Spiel heute schon den ganzen Abend. Kleine Vorberichterstattung. Wir haben schon über die Aufstellung gesprochen. Wollen jetzt aber natürlich auch noch ein bisschen weiterschauen. Denn heute geht's sportlich um gar nichts, weil man ist schon ein Gruppenerster. Das Spannende, das völlig Irrwitzige bei dieser WM ist ja, dass wir am Sonntag erst erfahren, gegen wen wir einen Tag später am Montag spielen. Ja. Wie soll man sich denn darauf als Trainer vorbereiten?
1: Also einfach sagen, Leute, wir schießen viele Tore und halten hinten dicht. Ich glaube, das Prinzip funktioniert gegen alle Mannschaften. Nee, aber jetzt mal ernst gesagt, also es ist natürlich völlig krass in der Vorbereitung. Wie du sagst, du kannst nichts machen. Ja. Also das wird ein Griff in die Wundertüte. Und je nachdem, ne, wenn dann Frankreich rauskommt zum Beispiel, dann wird es ja auch nochmal richtig spannend.
0: Gut, Frankreich wird uns erst im Achtelfinale drohen. Ne? Jetzt kommt erstmal das Sechzehntelfinale. Vermutlich werden es die Schotten, aber auch das weiß man nicht, durch dieses XL-WM aufgeblähte oder auf dieses aufgeblähte Konstrukt kann man sowas irgendwie noch nicht so richtig vorbereiten. Generell, diese aufgeblähte WM, liebe Annika, wie findest du die?
1: Nicht geil. Ich finde, das ist zu viel. Ich freue mich, versteht mich nicht falsch, Leute, ich freue mich total, dass auch mal Teams wie Kap Verde oder Curaçao dabei sind.
0: Die sind gut gemacht und überraschend gut.
1: Die super gemacht haben, das ist auch wichtig, dass sie diese Bühne mal haben. Aber wie weit will man diese WM noch aufbinden? Also es gibt sie aus einem Grund, man muss sie aus einem Grund dafür qualifizieren. Und so ist es einfach zu viel, weil auch um 2 Uhr nachts, so sehr ich Fußball liebe, möchte ich keine Fußballspiele mehr schauen.
0: Vor allem dieses Milliardenkonstrukt FIFA, ne?
1: Ja.
0: Also da wird alles durchgerechnet. Aber dass da jemand mal draufkommt bei diesem Turnierbaum und sagt, Freunde, mit diesen 8 besten Dritten, die dann weiterkommen, weiß aber nicht genau wer, es könnte halt sein, dass am Vortag erst feststeht, wer am nächsten Tag gegeneinander spielt. Allein schon, was natürlich die Fans angeht. Also man kann sich jetzt nicht einstellen, wo muss man hin eigentlich?
1: Und wer soll das verstehen?
0: Ja.
1: Also ich verstehe es nicht und ich beschäftige mich wirklich leidenschaftlich mit Fußball, genau wie du.
0: Ich kann's
1: keine
0: immer noch,
1: Ahnung.
0: Genau, wenn jetzt jemand kommt, meine Frau zum Beispiel, von der WM hatte die gar keinen Bock. Aber heute waren wir Kaffee trinken und dann meinte sie, aber wie ist denn das jetzt mit diesem Modus? Gegen wen spielen wir denn?
1: Und dann steht sie da. Ja. Und dann, weißt du, dann ärgert man sich im Fußballherzen. Denkt man so, wieso weiß ich das denn jetzt nicht?
0: Deshalb, liebe Annika, den reinen Fußball, in den wir uns vor 20 Jahren verliebt haben, einfach jetzt genießen, wenn es gleich losgeht in einer Stunde, das Spiel an sich anschauen.
1: Wow.
0: Und den Rest sollen doch die anderen machen.
1: Sollen sie machen.
0: Annika.
1: Mach doch.
0: Turn the lights off, sage ich immer. Hören wir jetzt immer die besten 9 jetzt.

Immer die besten neuen Hits hört euch hier bei Energy an diesem Donnerstagabend. Jetzt eine belgische Co-Produktion im Namen von Milo, kennen wir. 20 Jahre Erfolg, auch mit immer selben Frisur, nämlich gar kein Haar auf dem Kopf. Hat sie jetzt aber aus der EDM-Welt aus Belgien auch Hilfe geholt von DJ Licious. Forever Young heißt der Song. Hören wir jetzt immer die besten neuen Hits.

0: Immer die besten neuen Hits hier bei Energy Donnerstagabend. So eine gute halbe Stunde noch. Dann ist Anpfiff. Deutschland spielt gegen Ecuador, drittes Vorrundenspiel. Und meine liebe Kollegin Annika, absolute Energy-Fußballfachfrau, wird gleich hier wieder bei mir im Studio sein. Und dann besprechen wir so einen kleinen Ausblick. Wir sind ja schon safe qualifiziert für das Sechzehntelfinale. Und dann droht im Achtelfinale aber Frankreich. Wie wir uns da schlagen könnten, das besprechen wir alles. Außerdem hören wir Shakira mit Burner Boy, offizieller WM-Song, alles gleich in den nächsten 5 Minuten.
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0: Energy ist an bei euch in diesem Fußballabend. Donnerstag haben wir es gleich immer die besten neuen Hits mit Shakira und Burna Boy. Die Die, der offizielle WM-Song. Und natürlich reden wir jetzt auch über das Spiel, das uns bevorsteht. Meine liebe Kollegin Annika ist da.
1: Hallo.
0: Annika, ja. Heute spielen wir gegen Ecuador, haben wir jetzt heute in der Sendung schon weitreichend besprochen. Mhm. Es geht sportlich um nichts mehr, das werden wir vermutlich gewinnen. Dann kommt am Montag das 16-Finale. An diesen Begriff muss man sich auch immer erst noch gewöhnen.
1: Wow,
0: wir
1: wirklich?
0: Gehen jetzt einfach mal davon aus, dass wir das ziehen.
1: Mhm.
0: Wir wissen immer noch nicht, gegen wen wir spielen,
1: ja.
0: Aber dann würde im Achtelfinale Frankreich kommen. Wenn die auch Gruppenerster werden, wonach es aussieht, treffen wir da schon auf Frankreich. Und da hat man so ein bisschen, zu Recht ja auch Angst, oder?
1: Ja, komplett. Ich meine, die haben jetzt gegen Senegal und gegen den Irak gewonnen, Irak auch mit 3-0 geschlagen. Das lief schon alles, waren jetzt nicht die stärksten Gegner, aber es ist halt immer noch Frankreich. Und die haben da auch einfach einen Mbappé zum Beispiel vorne drin.
0: Olise,
1: Dembélé. Ja, und Mbappé hat jetzt bei Real, glaube ich, 42 Saisontore geschossen. Also das ist eine echte Hausnummer.
0: Mbappé finde ich auch so krass. Ich meine, der ist 28 Jahre alt, der hat jetzt schon 100 Länderspiele für Frankreich, der kann auch zwei WMs spielen. Wird auch Rekordtorschütze jetzt. Ja. Also das ist eine unglaubliche Maschinerie. Bei Frankreich denke ich immer so, 2016 war so der Kipppunkt. Also bis dahin war Deutschland ebenbürtig. Da hat man ganz, ganz knapp im Halbfinale der EM in Frankreich auch verloren. Wir erinnern uns, Basti Schweinsteiger hat einfach mal Handball gespielt zwischendrin. Elfmeter gab es.
1: Good old times.
0: So, genau. Und seitdem ist man eigentlich immer so der Underdog gegen Frankreich. Aber Frankreich in der Zeit, finde ich, viel zu wenig gewonnen. Also sind einmal Weltmeister geworden, klar, aber mit dieser Mannschaft, mit diesem Potenzial, haben die eigentlich zu wenig rausgeholt. Und daran klammere ich mich immer noch so ein bisschen.
1: Ja, und genau das ist es. Also eben, die zwei Spiele wurden zwar leicht gewonnen, aber die haben jetzt auch keine Top-Leistung abgeliefert. Ja. Müssen sie vielleicht auch nicht. Aber ich glaube ja, dass jetzt auch wieder so ein Kipppunkt sein könnte, wenn Deutschland gegen Frankreich gewinnen sollte. Leute, ich glaube fest dran.
0: Dann wären wir Weltmeister.
1: Dann wären wir Weltmeister und dann stehen wir endlich wieder vor Frankreich. Und das ist doch, was zählt.
0: Sagt jemand, der in der französischen Grenze aufgewachsen ist, Annika.
1: France.
0: So, wir schauen natürlich, oder haben jetzt einen Schritt übersprungen, also heute noch in einer halben Stunde, oder weniger als einer halben Stunde, geht's los gegen Ecuador, dann kommt am Montag das 16-Finale, vermutlich gegen Schottland, wir wissen sie immer noch nicht.
1: Auch geil.
0: Und dann schauen wir mal, was gegen Frankreich passieren sollte. Dann, liebe Annika, freue ich mich ganz arg, denn dann hören wir uns spätestens wieder hier bei mir in der Sendung. Danke dir für diesen Moment und uns allen heute ein schönes Fußballspiel.
1: Macht's gut.

0: Immer die besten neuen Hits. Hört euch hier bei Energy gleich im wörtlichsten Sinne, denn Ray Dalton präsentiert zum allerersten Mal seinen ganz neuen Song hier bei mir in der Sendung. Got That High. Außerdem die Jungs von BTS und Michael Patrick Kelly, MPK, macht gleich den Anfang.
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0: halb.
1: 5 Minuten noch, dann ist Anpfiff. Deutschland gegen Ecuador. Und vorher aber jetzt nochmal zum Runterkommen. Ray Dalton hat einen ganz neuen Song, Go That High, den wir zum allerersten Mal hier bei mir in der Sendung hören. Fantastischer Song, wie ich finde. Generell Ray Dalton, super Typ. Hat früher angefangen für Macklemore zu schreiben und ist dann mittlerweile seit 7, 8 Jahren selbst in der ersten Reihe. Und da bleibt er auch erstmal stehen, auch wegen solcher Songs. Go That High, immer die besten neuen Hits.

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1: Um 22 Uhr Anpfiff. Deutschland spielt gerade gegen Ecuador. Aber sportlich ist das Ganze ja eh eigentlich uninteressant, denn wir sind schon als Gruppenerster qualifiziert. Spannend finde ich nur, dass wir erst am Sonntag erfahren werden, gegen wen wir am Montag spielen. Naja, danke FIFA. So, jetzt Bibi Rexha mit New Religion und immer den besten neuen Hits.

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Donnerstagabend hier bei Energy. Ich bin Julian, schön, dass ihr mit dabei seid. Jetzt Taylor Swift wurde jüngst aufgenommen in die Singer-Songwriter Hall of Fame als jüngstes Mitglied jemals. Jetzt mit I Knew It, I Knew It. Taylor Swift, immer die besten neuen Hits.

0: Immer die besten neuen Hits hört euch hier bei Energy gleich mit Teddy Swims für euch. Außerdem Alex Warren und Olivia Dean macht den Anfang. So easy to fall in love. Alle Songs gleich in den nächsten 6 Minuten. 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

0: immer die besten neuen Hits hier bei Energy. Gleich Michael Schulte für euch. Außerdem Somber und Felix Jähn macht den Anfang. Pride, passend zum Monat, alles gleich hier bei Energy.
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Donnerstagnacht hier bei Energy in dieser schweißtreibenden Atmosphäre. Es ist so wahnsinnig warm. Ihr könnt jetzt dann aber hoffentlich bald gut schlafen. Lauwarmes Duschen ist immer so der gängigste Tipp, der auch wirklich hilft. Michael Schulte haben wir jetzt mit Lovesick und immer den besten Morgen.

0: Julia.
1: Um 23 Uhr an diesem Donnerstag freue ich mich sehr, dass ihr zu dieser späten Stunde noch mit am Start seid. Lasst uns jetzt den Tag entspannt ausklingen, gleich mit Tiffany Harris und Leonie macht den Anfang mit Stay und immer den besten neuen Hits.

wie habt ihr so geschlafen die letzten Nächte? Genauso beschissen wie ich? So, Energy ist an bei euch, teilweise immer noch fast an die 30 Grad. Wir befinden uns in einer sogenannten Tropennacht. Das heißt, auch heute die ganze Nacht sinkt die Temperatur nicht unter 20 Grad. Der Körper, er kann sich kaum regenerieren. Aber es gibt drei Life- bzw. Night-Hacks, die wir euch jetzt noch ganz kurz verraten. Der klassische Lifehack vorm Schlafengehen, lauwarm duschen ist ganz wichtig. Nicht kalt, sondern lauwarm. Die Blutgefäße weiten sich, der Körper kann die angestaute Hitze leichter loslassen. Dann etwas, was ihr jetzt heute noch vorbereiten könnt für morgen, die Bettwäsche in den Gefrierschrank. Zum Beispiel so einen Kissenbezug, so eine halbe Stunde in den Tiefkühler legen, es bewirkt Wunder. Und im Winter kennen wir das, wir machen eine Wärmflasche. Jetzt könnt ihr euch eine Kühlflasche machen. Das heißt, einfach mal so kaltes Wasser rein in die Wärmflasche, die euch dann aber über die Nacht hinweg kühlt. Das sind mal so drei Lifehacks, die man einfach so ganz schnell machen kann. Wenn ihr aber noch andere habt, wo ihr sagt, pass auf, das habe ich für mich rausgefunden, das funktioniert jedes Mal, ich kann damit so herrlich gut schlafen, temperaturunabhängig, dann gerne auch her damit. 030 26 1 2345. Lasst uns hier so eine kleine Leidensgemeinschaft sein, die aber aushießig hinaus wächst und im gegebenen Fall auch alle damit kühlt. Naja, insofern, gute Nacht. Jetzt erstmal So Easy to Fall in Love, Olivia Dean, und immer die besten neuen Hits.

Die Jungs von Fastboy haben wir jetzt hier bei Energy. Felix und Lukas sind ja Brüder, kommen ursprünglich aus Franken. Seit einiger Zeit leben sie aber schon in Berlin und leben auch vor allen Dingen ihren Traum. Wollten schon immer gemeinsam arbeiten, ihr Hobby zum Beruf machen. Und das ging alles so fantastisch auf, sodass der Titel, der aktuelle, nur folgerichtig ist. Beautiful Life, Fastboy, immer die besten neuen Hits.

0: immer die besten neuen Hits hört euch hier bei Energy gleich mit Olivia Rodrigo. Für euch außerdem Purple Disco Machine und Milo macht den Anfang.
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So, und jetzt geht's um sie hier. Energies an bei euch an diesem Mittwochabend, heute mit mir Julian. Und Olivia Rodrigo war so einer der ganz wenigen Lichtblicke, die sich in Corona ergeben haben. Ne? Ihr großer Stern ging da nämlich auf, hat alles im Pophimmel überstrahlt und ist jetzt auch dabei, sich einzusetzen für Dinge, die sie für richtig hält. Hat sich ja etabliert von diesem Disney-Star-Image, ist jetzt wirklich eine große, große Künstlerin, spielt die größten Festivalbühnen der Welt. Und da ist ihr aufgefallen, sag mal, da sind schon immer noch deutlich viel, viel mehr Männer als Frauen gebucht, ne? Egal wo ich spiele, auf den Festivals. Und dieser Gedanke hat in ihr ausgelöst, dass sie jetzt ihr eigenes Festival veranstalten will, mit ausschließlich Frauen als Headlinern. Unter anderem jetzt schon mit dabei Chaperone, Doji und Cat's Eye im August in Kalifornien. Soll ihr erstes Festival nämlich stattfinden. Und das Beste ist, der Erlös des Festivals geht an Wohltätigkeitsorganisationen, die sich für Frauen und Mädchen einsetzen und diese fördern. Das halte ich, der mit einer Staatsanwältin verheiratet ist, für einen absolut fantastischen Step, vor allen Dingen, weil ich auch durch die Arbeit meiner Frau weiß, wie oft Frauen eben noch auch in wichtigen Positionen unterrepräsentiert sind. 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Das so als kleiner Tipp für diesen Mittwochabend.

0: immer die besten neuen Hits hört ihr hier bei Energy. Gleich Dominik Feig für euch. Außerdem Kaigo und Kamrat macht den Anfang.
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Es ist spät geworden hier bei Energy. Donnerstag Nacht haben wir es so spät, dass ich raus bin für heute. Ich habe Feierabend. Schön, dass ihr mit dabei wart. Ihr hört mich, wenn ihr denn wollt, morgen wieder ab 20 Uhr bin ich für euch da. Dann geht's gemeinsam rein ins Wochenende. Und bis dorthin hört ihr jetzt Dominik Feig mit White Keys und immer den besten neuen Hits.

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